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2: Danke für die Einführung, Brady. Ja, wir sind jetzt bei Hot and Blue 28. Die Tage werden kürzer, die Nächte länger und kälter. Und da braucht man was Warmes, was richtiges Schönes. Was Sonniges. Southern Rock hier sind Molly Hatchet und Fall of the Peacemaker.

0: mit seiner Musik zu dem absoluten Film, Horrorfilm Der Exorzist begann seine Karriere mit Tubular Bells. Aber Mike Oldfield hat so viele Sachen gemacht, auch manche bisschen so radiokonforme Sachen. Spielen wir heute mal Mike Oldfield und Innocent.
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Nach dem Tod des Ausnahmegitarristen Paul Kossoff war auch das Ende von Free eingeleitet. Paul Rodgers, der Sänger, gründete daraufhin die Band Bad Company. Und ein Titel, der richtig knallt, ist Bad Company, und der heißt auch so, Bad Company.

Nachdem Michael Schenker Scorpions verlassen hatte, um bei UFO einzusteigen, kam Uli John Roth zu Scorpions. Und hier hören wir uns mal die Gitarre von ihm an bei Speed is Coming, Scorpions.

Ich hoffe, euch ist so richtig eingeheizt worden, denn jetzt kommt die Ballade schlechthin. Aus dem Film Valhalla, geschrieben von Queen, habe ich für euch ausgesucht Who Wants to Live Forever. Ein wunderschöner Song.

bleiben wir in Großbritannien. Hier die Scottish Rocker Big Country mit ihrem Song The Teacher.

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3: Abkühlung genug? Na, dann können wir noch mal richtig mit Haut weitermachen. Von dem Album Sweet Freedom, Uriah Heep mit dem fantastischen Pilgrim. Knapp 7 Minuten voll auf die Glocke.

Wir haben hier alles zu bieten, sogar einen Nobelpreisträger. Und zwar kein geringer als Herrn Robert Zimmermann, besser bekannt als Bob Dylan. Und hier seine typische Art und Weise, einen Song zu bringen, Oh Sister, Bob Dylan.

Passender kann ein Song zum Schluss einer Single nicht sein. Ich habe von dem 1925er Yes-Album etwas kommerziellere Sachen, wie ich finde, aber trotzdem schön für euch rausgesucht. Leave It. Yes mit Leave It und bis zum nächsten Mal.

0: Das war Hot in Blue mit Yoshi für heute. Ich hoffe, ihr hattet viel Spaß. Weiter geht's im Programm mit Radio Aspe. E-Mail an uns, wenn ihr mitmachen möchtet, unter radioaspe@gmx.de.
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Hallo ihr da draußen. Eine heiße Liebesnacht versprachen zu Beginn unserer Sendung Solier Musik Nummer 19 die Hardrock-Band China aus Winterthur in der Schweiz. Sie feiert in den späten 1980er Jahren und Anfang der 90er Jahre internationale Erfolge. Ihre Alben erreichten in der Schweiz jeweils die Top 10 sowie gute Platzierungen in den englischen, deutschen und japanischen Charts. China erlangten ebenfalls durch ihre wechselnden Sänger Bekanntheit. Auf jedem ihrer Alben ist ein anderer Sänger zu hören. Als nächstes hören wir Machiavel. Machiavel, benannt nach Niccolò Machiavelli, ist eine belgische Rockgruppe, die 1974 gegründet wurde und auch heute noch Aufnahmen macht und tourt. Die ersten Alben der Band sind typisch für die Progressivrock-Bewegung, während die späteren Alben eher in eine New Wave-Rock-Richtung gingen. Mitte der 1970er Jahre hatte sich Machiavel als eine der populärsten belgischen Bands etabliert. Ihr Album New Lines von 1980 beginnt mit dem Titel Fly. Guten Flug!

Breath ist ein Lied der experimentellen Rockband Pere Ubu von ihrem Album Cloudland aus dem Jahre 1989. Der Song zeichnet sich durch den markanten Gesang von David Thomas und einem einzigartigen avantgardistischen Sound aus, der typisch für den Stil von Pere Ubu ist. Pere Ubu mit Breath.

0: Klaus Matthias Klammert ist ein deutscher Sänger, Gitarrist, Komponist und Texter. 1976 war Klaus Matthias Schmidt Sänger und Gitarrist der Band Red Baron, mit der er das Album Two Wings veröffentlichte. Ab 1978 machte er als Sänger diverser Solo-Singles auf sich aufmerksam, die unter seinem verkürzten Namen Klaus Matthias erschienen und zum Teil im Stil der Neuen Deutschen Welle aufgenommen waren. Das zweite und leider auch letzte Album von 1979, Paranoia von Red Baron, beginnt mit dem Hardrock-Klassiker Her, Her. So rockte der Indianer 1978.
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Coney Hatch ist eine kanadische AOR- und Hardrock-Band, die um 1980 herum gegründet wurde. Ihre Hochphase erlebte sie Anfang der 1980er Jahre, als sie 3 LPs auf den Markt brachte. Trotz ihres nur wenige Jahre unterbrochenen Weiterbestehens veröffentlichte sie erst 2013 ein 4. Album. Für Hucky E. Hepke vom Metalhammer war die 1. LP die härteste. Jens Schmiedeberg, ebenfalls Metalhammer-Mitarbeiter, empfahl das 3. Album aufgrund sparsamer, akzentuierter Instrumentierung den gemäßigten Hardrockern. Markus Schleutermann vom Hardrock meinte, vor sei Hardrock, der ohne Effekthascherei aus und daher zeitlos daherkomme. Hören wir Coney Hatch mit dem Titel »He's a Champion«.

Als nächstes möchte ich euch mal wieder einen Song von einem meiner Lieblingsmusiker, Carlos Santana, spielen. Der Song Corazón Espinado von Santana ist eine emotionale Ballade, die das Gefühl tiefen Liebesschmerzes und emotionalen Leidens ausdrückt. Der Titel des Songs Corazón Espinado kann aus dem Spanischen übersetzt werden als gedorrentes Herz. Dies ist eine metaphorische Darstellung des Herzens, das von den Dornen der Liebe durchbohrt und verletzt wurde. Insgesamt handelt der Song Corazón Espinado von dem tiefen emotionalen Schmerz, den man empfindet, wenn man von der Person, die man liebt, verletzt oder vergessen wurde.

Das Konzert des nächsten Künstlers war eines der Top-10-Konzerte in meinem Leben. Und ich habe eine ganze Menge gesehen. Bongo Bong ist die erste Single von Manu Chao aus seinem Debütalbum Clandestino. Es ist ein Remake von King of Bongo, einem Track von Manu Chaos früherer Band Manu Negra. Der Titel und der Text sind dem Jazzsong King of Bongo Bong des schwarzen amerikanischen Trompeters Roy Eldridge aus dem Jahre 1939 entnommen. Es verwendet auch die Hintergrundmusik von Black Uhuru's Song Bull in a Deep End von ihrem Album Anthem aus dem Jahre 1984. Manu Chao mit Bongo Bong.

Chan Chan ist ein Lied des Buena Vista Social Clubs, das eine einfache, aber tiefgründige Geschichte erzählt. Es handelt von den Charakteren Juanica und Chan Chan, die am Meer Sand sieben. Das Sieben von Sand ist eine Metapher für die Härten und Herausforderungen des Lebens, die die beiden zusammen durchmachen. Es zeigt, dass das Leben eine Reise ist, voller Bewegung und Veränderung.

Carmella De Feo, 1973 in Oberhausen als Staden geboren, auch bekannt unter dem Namen ihrer Bühnenfigur La Signora, ist eine deutsche Akkordeonistin, Sängerin, Schauspielerin und Komödiantin. De Feo gewann bei dem Wettbewerb Stuttgarter Besen 2009 den Goldenen Besen sowie den Publikumspreis. 2022 erhielt sie den Deutschen Kleinkunstpreis in der Kategorie Kleinkunst. 2024 gab sie bei der TV-Sendung Ladies Night eine lustige Coverversion von Sades Smooth Operator zum Besten. Jede Ähnlichkeit mit lebenden Personen ist rein zufällig und nicht beabsichtigt. Viel Spaß mit La Signora und Schmus mit Opa Peter.

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1: Kommen wir zu einer weiteren Coverversion. Hotel California ist ein Lied der US-amerikanischen Country-Rockband Eagles aus dem Jahr 1976, wie wohl jeder weiß. Ein müder Reisender hält an einem abgelegenen Hotel und beschließt, dort zu übernachten. Er bekommt sein Zimmer zugewiesen und erkennt bald, dass die Bewohner eine eingeschworene Gemeinschaft bilden. Obwohl sie gastfreundlich wirken, sind sie Gefangene ihrer Süchte, denen sie willenlos nachgehen. Wer das Hotel California einmal betreten hat, kann zwar jederzeit auschecken, es jedoch niemals wieder verlassen. Hotel California wurde mehrmals gecovert. Eine Flamenco-Version der Gypsy Kings ist im Film The Big Lebowski zu hören, in dem die Hauptfigur ihre Abneigung gegen die Eagles zum Ausdruck bringt.

0: Proud Mary ist ein Rocksong von John Fogerty. Bekannt wurde das Stück 1969 in der Version der kalifornischen Band Creedence Clearwater Revival, deren Mitgründer Fogerty war. Auch die Coverversion von Ike und Tina Turner aus dem Jahre 1971 wurde ein Erfolg. Das Lied behandelt den Mississippi River und die Stadt New Orleans. Bei der Proud Mary handelt es sich um einen Schaufelraddampfer. Proud Mary belegt in der Liste der 500 besten Songs aller Zeiten des Musikmagazins Rolling Stone Platz 155. Tanzen wir mit Ike und Tina Turner mit Proud Mary.
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Soul Man ist ein Song aus dem Jahr 1967, der von Isaac Hayes und David Porter geschrieben und komponiert wurde und zunächst als Nummer 2 Hitsingle des Atlantic Records Soul Duos Sam and Dave erfolgreich war. Co-Autor Isaac Hayes fand die Inspiration für Soul Man in den Wirren der Bürgerrechtsbewegung der 60er Jahre. Die Blues Brothers spielten den Song als kalten Opener einer Episode von Saturday Night Live im November 1978. Später veröffentlichten sie den Song als Single, die Anfang 1979 Platz 9 der Cashbox Top 100 und Platz 14 der Billboard Charts erreichte. Es schaffte es auch auf Platz 19 in Kanada. Cashbox sagte dazu: Belushis Gesang ist ehrlich, effektiv und ausgesprochen augenzwinkernd. Es wurde auch als Titelsong für die ABC-Sitcom Soul Man der späten 1990er Jahre verwendet, in der Dan Aykroyd die Hauptrolle spielt. Hören wir die Blues Brothers hier auf Radio Husper mit ihrem Song Soul Man.

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1: Me and Bobby McGee ist ein 1969 von Kris Kristofferson geschriebener Country-Song, der 1971 durch Janis Joplins Version zum Nummer 1-Hit wurde. Der Song reflektiert das hedonistische Glück des Augenblicks, als ein Paar per Anhalter durch das Land reist und mit Mundharmonika den Blues spielt. Kristoffersons ehemalige Freundin Janis Joplin stand 1970 für das Album Pearl in den Sunset Sound Studios in Los Angeles vor dem Mikrofon. Unter den Stücken befand sich auch Me and Bobby McGee, das am 25. September 1970 aufgenommen wurde. Da der Name Bobby, von dem der Song handelt, für Männer und Frauen verwendet werden kann, brauchte Joplin den Text nur geringfügig anzupassen. Sie spielt bei ihrer Version Akustikgitarre. Als Singleauskopplung aus der EP erschien ihre bluesige Version von Me and Bobby McGee am 12. Januar 1971 und belegte für 2 Wochen den 1. Platz der Popcharts. Da Joplin bereits am 4. Oktober 1970 gestorben war, war diese Aufnahme der 2. Song nach Sitting on the Dock of the Bay von Otis Redding, dem es als posthume Veröffentlichung gelang, Platz 1 der US-Popcharts zu erreichen.
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In dem Song Bad Seamstress Blues Falling Apart at the Seams von Cinderella dreht sich der Text um Themen wie Altern, Nostalgie, Verlust und das Gefühl, sowohl körperlich als auch emotional auseinanderzufallen. Ich habe zurückgeschaut, als ich jung war. Ich versuchte es zu singen, aber mein Lied war gesungen worden. Und jetzt habe ich keine Sorgen mehr. Ich habe niemanden, den ich meinen eigen nennen kann. Diese Zeilen spiegeln ein Gefühl der Reflexion über die Jugend und vergangenen Erfahrungen wider, mit der Erkenntnis, dass sich die Dinge verändert haben und der Sänger vielleicht ein Gefühl der Einsamkeit oder des Verlustes verspürt, ohne jemanden, den er sein eigen nennen kann. Cinderella mit dem Bad Seamstress Blues.

D.A.D., früher bekannt als Disneyland After Dark. Der Name musste aufgrund einer drohenden Klage der Walt Disney Company geändert werden, ist eine dänische Rockband aus Kopenhagen. Ihr Musikstil wird oft als Melodic Heavy Rock beschrieben. Der Song Sleeping My Day Away von D.A.D. erforscht Themen wie Eskapismus, Nachtleben und den Kontrast zwischen Tag und Nacht. Seine Texte präsentieren einen Erzähler, der die Annehmlichkeiten des Schlafs am Tage bevorzugt, während er nachts einen lebendigen und möglicherweise rücksichtslosen Lebensstil annimmt. Diese Dichotomie schafft eine Spannung zwischen den gesellschaftlichen Erwartungen an Tagesproduktivität und dem Verlangen nach Freiheit, das mit der Dunkelheit einhergeht, und lädt die Zuhörer ein, über ihre eigenen Routinen und die getroffenen Entscheidungen nachzudenken.

When Wagons Attack der Rockband Clutch ist ein mutiger und faszinierender Song, der sich mit Themen wie Gegenkultur, Rebellion und der Komplexität des politischen Aktivismus befasst. Der Text zeichnet ein lebendiges Bild einer lebendigen Subkultur in Form von veganen AktivistInnen, die mit einer Mischung aus Bewunderung und Satire beschrieben werden. Durch eine Kombination aus cleveren Wortspielen und stimmungsvollen Bildern bietet Clutch eine zum Nachdenken anregende Erkundung der Denkweise und des Handelns dieser Individuen. Clutch mit When Wagons Attack.

Turn Blue ist das 8. Studioalbum der US-amerikanischen Bluesrock-Band The Black Keys. Es erschien am 9. Mai 2014. Laut DE zufolge wirkt das Album so clean und warm wie noch nie in der Geschichte des Duos. Außerdem ließen sich vor allem beim beinahe 7 Minuten langen Opener Weight of Love fast schon Pink Floyd-Vergleiche ziehen. Hört selbst.

Springen wir von den USA nach Italien. Pulsar Music Limited war der Name eines Jazz-Funk-Instrumental-Projekts, das von den italienischen Jazzmusikern Enrico Pierannunzi und Silvano Cimetti gegründet wurde. Das Projekt lieferte die Soundtrack-Musik für den Krimi-Action-Thriller Milano Violenta – Bloody Payroll aus dem Jahre 1976. 1999 erschien ihr Album Milano Violenta unter anderem mit dem Titel Six In.

June Real ist der Titel des Debütalbums der Fusion-Band Slush aus dem Jahre 1975. Von Prog-Fanatikern hoch angesehen als eines der Top-Alben aus Quebec, Kanada in den 1970er Jahren. Der Name der Band leitet sich von dem Wort ab, das in Quebec für nassen Schnee verwendet wird. Es ist ein englisches Wort, Slush, aber es wird so geschrieben, dass es im Französischen genauso klingt. 1976 veröffentlichte die Band ihr zweites und letztes Album, Stadacone. Der Sound war eine Mischung aus Rock und Funk. 2009 wurden die beiden Alben remastert und auf CD wiederveröffentlicht. Slush mit June Oil.

Spring waren eine englische Progressivrockband aus Leicester. Sie veröffentlichten in ihrer Karriere nur ein Album, eine selbstbetitelte LP im Jahr 1971. Die Musik von Spring zeichnet sich durch die Verwendung des Mellotrons aus, wobei drei der fünf Mitglieder dieses Instrument auf dem Album gespielt haben. Golden Fleece von Spring reflektiert eine Reise der Suche nach Sinn und Befreiung inmitten der Komplexität und Desillusionierung des Lebens. Zu den Themen des Songs gehören die Suche nach Wahrheit, der Kampf gegen gesellschaftliche Normen und die Sehnsucht nach persönlicher Freiheit. Er bedient sich einer metaphorischen Sprache, die persönliche Kämpfe mit größeren, existenziellen Fragen verbindet. Das goldene Vlies symbolisiert einen schwer fassbaren Preis oder ein Ideal, das für Hoffnung, Erlösung und die Möglichkeit der Verwandlung steht. Spring mit Golden Fleece.

Eloy ist eine deutsche Artrock-Band, die 1969 von Frank Bornemann in Hannover gegründet wurde. Der Name ist dem H.G. Wells-Roman Die Zeitmaschine entnommen, in dem ein Volk namens Eloy beschrieben wird. Der Songtext The Sun Song von Eloy beschreibt, welche starke Kraft die Sonne ausstrahlt, die uns am Leben hält und uns Energie gibt. Der Text betont auch, wie wichtig die Sonne für unser Wohlbefinden ist. In den Zeilen This day'll be grey, so take my advice and waiting for the dawning wird darauf hingewiesen, dass an einem grauen Tag darauf gewartet werden sollte, dass die Sonne aufgeht, um wieder Hoffnung und Freude zu bringen. Eloy mit dem Sun Song.

The Snow Goose ist das dritte Album der Band Camel, das am 25. April 1975 in Großbritannien veröffentlicht wurde. Der Kritikererfolg der White Rider Suite, basierend auf J.R.R. Tolkiens Der Herr der Ringe und auf dem vorherigen Album der Band von 1974 Mirage erschienen, veranlasste die Gruppe, weitere von Romanen inspirierte Konzeptsuiten zu schreiben. In einem Statement der Band zur ersten Show hieß es: Der Abend ist eine Hommage an das ehemalige Bandmitglied Peter Badens, der an Krebs starb, als Frontmann Latimer mit einer unheilbaren Krankheit kämpfte. 10 Jahre später ist Latimer wieder gesund und bereit, eine Karriere zu feiern, die sich über 4 Jahrzehnte erstreckt. Auf diesem tollen Album finden wir auch den Titel »Rider Goes to Town«.

Zum Schluss der heutigen Sendung möchte ich für euch noch einen Song einer ganz großen Künstlerin spielen. You've Got a Friend ist ein Lied von Carole King, das 1971 erstmals auf ihrem Album Tapestry veröffentlicht wurde. Es beschreibt eine fürsorgliche Ode an die Freundschaft. International bekannt wurde der Song im selben Jahr durch die Version von James Taylor. Prince veröffentlichte zwar keine Coverversion, bezeichnete aber You've Got a Friend als einen von 55 Songs, die ihn musikalisch inspiriert haben. Bis bald hier bei Radio Haspe. Wir hören uns.

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1: Humorvoll, geistreich, zum Teil auch bitterböse, zynisch. Er legt es öfteren die Finger in die offene Wunde. Und er hat damit Erfolg. Und er ist einfach grandios. Kein geringerer als Wolfgang Ambros. Und hier der Song Es lebe der Zentralfriedhof. Haben wir damals gehört bis zum Abwinken. Ich glaube jeden Samstag 7-8 Mal am Stück. Und haben uns darüber kaputt gelacht, uns amüsiert. Wolfgang Ambros hier in der Sendung Alpenglühen, da blüht die Lampe oder freuen wir uns hier bei Radio Haspe mit dem Mikro Menschen Yoshi.

Wie soll ich diese Band und den folgenden Titel nur ansagen? Irgendwie fällt mir da nichts ein. Vielleicht, dass die Musikrichtung einfach zum Bandnamen passt? Naja, ich mag es. Wer noch? Haare öffnen und abgehen. Suicide Silence mit Unanswered.

Wir schreiben das Jahr 1982. Es ist eine kalte Nacht irgendwo in England. Ein Mann sitzt allein, die Gitarre in der Hand, die Gedanken schwer. Peter Green, einst gefeierter Gitarrist von Fleetwood Mac, hat sich aus dem Rampenlicht zurückgezogen. Die Jahre waren nicht einfach. Ruhm, Verlust, innere Kämpfe. Jetzt ist es Zeit, weiterzuziehen. Mit sanften, melancholischen Akkorden beginnt Time for Me to Go, ein Song aus seinem Album White Sky. Die Lyrics erzählen von Abschied, von der Erkenntnis, dass etwas zu Ende gegangen ist. I take up my soul, it's time for me to go. Eine Zeile, die tief in die Seele dringt. Es ist nicht nur ein Abschied von einer Beziehung, sondern vielleicht auch von einer Ära, von einem Lebensabschnitt, der nicht mehr zurückkommt. In Gedenken an Peter Green, Time for Me to Go.

Der nächste Song stand immer im Schatten von July Morning von der LP Look at Yourself von Uriah Heep. Dennoch zählt Shadows of Grief zu einer der besten Hardrock- und Progrock-Nummern der frühen 70er Jahre. Viel Spaß mit Shadows of Grief.

Der nächste Song in meiner Liste wurde bereits 1933 von Clarence Ashley und Gwen Foster veröffentlicht. Es ist The House of the Rising Sun, ein Song, der mit der britischen Rockband The Animals zum Hit wurde und sich durch die eindringliche Orgelmelodie und Eric Burdons kraftvoller Stimme zu einem immer noch gern gehörten Klassiker entwickelt hat, von dem es noch weitere Coverversionen von Bob Dylan, Manfred Krug und Frigid Pink gibt. Hören wir nun hier bei Radio Haspel in Elkes bunte Musikwelt The Animals mit The House of the Rising Sun.

Mike Oldfield suchte für seine Musikprojekte immer Sängerinnen und Sänger, die seine Songs interpretieren. Im Jahr 1986 schaffte es Pictures in the Dark auf die Höchstposition 4 in Deutschland, war 16 Wochen platziert und musste am 7.4.86 die letzte Nominierung hinnehmen. Mike Oldfield featuring Alec Jones, Anita Hegeland und Barry Palmer, Pictures in the Dark.

Erinnert sich noch jemand an die Aral-Werbung aus 1994? Da war ein Fahrschüler, der tanken sollte und an allen möglichen Tankstellen vorbeigefahren ist, um erst bei der Aral-Tankstelle anzuhalten. Im Hintergrund hörte man von Desmond Dekker »You can get it if you really want«, ein Song, der im Juli 1970 auf dem Album »You can get it if you really want« erschienen ist. Viel Spaß beim Hören von »You can get it if you really want« von Desmond Dekker.

Tja, was soll ich sagen? Linkin Park gehört halt immer und überall in mein Repertoire. Gerade die ersten Sachen der New Metaller lassen mich einfach nicht los. Ein weiteres, härteres Stück der ersten Stunde, By Myself.

1966 erschienen unter dem neuen Bandnamen Wishful Thinking die ersten drei Singles. Mit dem Lied Step by Step hatte die Gruppe einen Achtungserfolg in der Big L Fab 40 einer Hitparade beim Piratensender Wonderful Radio London. Von den Singles, die Wishful Thinking veröffentlichten, wurde nur Hiroshima erfolgreich. Dieses Lied über den Atombombenabwurf wurde 1971 als Single sowie auf dem gleichnamigen Album veröffentlicht. 1972 erschien es dann erneut, diesmal als B-Seite der Single Clear White Light. Doch erst nach Mitte der 70er Jahre entwickelte sich das Lied dann speziell in Deutschland zu einem beachtlichen Erfolg und erreichte 1978 Platz 8 der Charts. Insgesamt blieb es 44 Wochen in der Hitparade.

Weiter geht's hier bei uns bei Radio Haspe mit einer britischen Supergroup mit dem Namen Asia. Sie formierte sich 1981 aus Musikern, die unter anderem bei Yes, Emerson, Lake & Palmer, Saga, King Crimson, Uriah Heep, den Buggles und UK gespielt hatten. Ihr erfolgreichster Song war Heat of the Moment aus dem Jahr 1982.

Die Hardrock-Ausgabe der Band Status Quo, also so ein bisschen so mehr härter, nicht nur reiner Rock'n'Roll, das ist auch eine Band aus Australien und eine Band, die wirklich Rekorde sprengt. Natürlich handelt sich hierbei um die Band AC/DC. Die habe ich ausgesucht für euch in der Sendung Weltreise Down Under, Who Made Who. Viel Spaß mit AC/DC. Gib Gas, Jungs!

Larry Tamblyn war der Gründer, Keyboarder und ursprüngliche Sänger der legendären Garage Rock Band The Standals, mit ihrem Titel bekannt geworden Dirty Water. Sie beeinflussten Bands wie die Sex Pistols und die Ramones. Larry Tamblyn starb am 21. März 2025 im Alter von 82 Jahren.

Am 11. Juli 1973 veröffentlichten der US-amerikanische Rockmusiker Alice Cooper und der britische Sänger und Songwriter Donovan gemeinsam Billion Dollar Babies. Der Song ist unter anderem eine satirische und kritische Betrachtung der amerikanischen Konsumgesellschaft und des Kults um Berühmtheiten. In Deutschland erreichte der Song Platz 30 und in den US Billboard Hot 100 Platz 57. Hier sind Alice Cooper und Donovan mit Billion Dollar Babies.

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1: Ein herzliches Willkommen an alle Rock-Enthusiasten da draußen. Hier ist Radio Haspe und am Mikrofon meldet sich Elke. Ich freue mich riesig, dass ihr heute wieder mit dabei seid. Denn für die 27. Ausgabe von Elkes bunte Musikwelt habe ich wieder tief in die Schatzkiste des Hardrock und Heavy Metal gegriffen. Wir lassen heute den Alltag einfach mal draußen und widmen uns voll und ganz den handgemachten Klängen, den messerscharfen Riffs und den ganz großen Hymnen. Von mythischen Samurai über Geister bis hin zum absoluten Partychaos ist alles dabei, was das Rockerherz begehrt. Also Regler hoch, lehnt euch zurück und schnappt euch die Luftgitarre. Wir starten mit zwei absoluten Giganten des Stahls, die das Genre definiert haben wie kaum andere. Erst hören wir den unvergleichlichen Ronnie James Dio mit seinem Klassiker Rainbow in the Dark, ein Song, der beweist, dass Metal auch mit markanten Keyboards perfekt funktioniert und uns zeigt, dass man auch im Dunkeln leuchten kann. Und weil wir gerade so schön in Fahrt sind, galoppieren wir direkt weiter zur Speerspitze der New Wave of British Heavy Metal, Iron Maiden. Bruce Dickinson und sein Team nehmen uns mit auf das historische Schlachtfeld von The Trooper. Hier in Elkes bunte Musikwelt 27 kommt jetzt geballte Energie und Metal-Tradition pur. Genießt diesen kraftvollen Auftakt auf Radio Haspe.

Weiter geht es in Elkes bunte Musikwelt 27 mit zwei Bands, die den Sound der frühen 80er perfekt eingefangen haben. Die kanadischen Rocker von April Wine bestechen mit Sign of the Gypsy Queen durch eine mystische Atmosphäre und eine unglaublich packende Melodie. Doch wir bleiben nicht im Mystischen. Wir werden kühler und härter. Judas Priest, die Metal Gods, höchstpersönlich zeigen uns mit Cold-Blooded eine etwas düstere, aber extrem intensive Seite des Metals, die so richtig unter die Haut geht. Vom Zeichen der Zigeunerkönigin direkt in die eiskalte Welt von Judas Priest. Macht euch bereit für dieses Kontrastprogramm hier auf Radio Haspel.

Zeit für die Helden der Melodie und einen echten Geheimtipp, den ich für euch ausgegraben habe. Grand Prix liefern uns mit Samurai eine kämpferische Hymne ab. Achtet am Mikrofon mal auf den jungen Robin McAuley. Und dann bleiben wir bei den großen Clown-Teppichen. Die britische Institution Uriah Heep beweist mit Ghost of the Ocean, dass sie auch nach Jahrzehnten im Geschäft nichts von ihrer Magie verloren hat. Es ist eine Reise vom fernen Osten zu den Geistern des Ozeans, die zeigt, wie facettenreich Rockmusik sein kann. Vorhang auf für epischen Hardrock vom Feinsten hier bei Elkes bunte Musikwelt 27.

Jetzt schnallen wir uns bitte alle an, denn es wird rasant. Richie Blackmore an der Gitarre und Cozy Powell am Schlagzeug liefern uns mit A Light in the Black ein wahres Highspeed-Epos ab. Mit einem furiosen Finale, das euch den Atem rauben wird. Doch nach dem Sturm kommt die Ruhe und die pure Gänsehaut. Wir hören Bruce Dickinson solo mit seinem emotionalen Meisterwerk Tears of the Dragon. Es ist eine der besten Rockballaden, die je geschrieben wurden und zeigt die unglaubliche Gesangsleistung eines Ausnahmekünstlers. Virtuose Gitarrenkunst trifft auf epischen Tiefgang. Nur hier in Elkes bunte Musikwelt 27 auf Radio Haspe.

Wir biegen auf die Zielgerade ein und da habe ich noch zwei echte Highlights für euch. Zuerst hören wir Gary Moore, der nicht nur ein Gott an der Gitarre war, sondern Gefühle wie Einsamkeit in Noten gießen konnte wie kein anderer. Genießt das wunderschöne Empty Rooms. Aber weil ich euch nicht wehmütig entlassen möchte, reißen wir zum krönenden Abschluss die Hütte ab. Die Beastie Boys feuern euer Recht auf Party ein. Vom Bluesrock-Feeling direkt in den Partywahnsinn von New York. Diese Kombination ist gewagt, aber genau das macht meine bunte Musikwelt aus. Gleich kommt das furiose Finale für euch. Damit sind wir auch schon wieder am Ende unserer Reise angekommen. Die Regler gehen langsam nach unten, aber der Sound bleibt hoffentlich noch eine ganze Weile in euren Köpfen. Das war Elkes bunte Musikwelt 27 hier auf Radio Haspel. Ich hoffe, dieser Ritt durch den Heavy Metal und Hard Rock von den Tränen des Drachens bis zum Partychaos hat euch genauso viel Spaß gemacht wie mir beim Zusammenstellen. Mein Name ist Elke und ich bedanke mich ganz herzlich bei euch fürs Einschalten und Mitrocken. Passt auf euch auf, lasst euch nicht ärgern und vergesst nicht, das Recht auf Party muss man sich jeden Tag neu erkämpfen. Ach ja, Infos zu Radio Haspel und zum Programm mit den vielen anderen tollen Sendungen findet ihr auf www.radiohaspel.de und in der YouTube-Mediathek von Radio Haspel findet ihr viele unserer Sendungen zum immer wieder reinhören. Bis zum nächsten Mal und bis bald, eure Elke.

199 Folgen der Serie Väter der Klamotte hat das ZDF zwischen 1973 und 1986 ausgestrahlt. Wer erinnert sich nicht an die größtenteils stummen Kurzfilmkomödien der 1910er und 1920er Jahren? Sie wurden von Hans-Dieter Hüsch und Hans-Michael Rehberg mit deutschsprachigen Kommentaren und Dialogen präsentiert. Und damit ein fröhliches Hallo da draußen. Willkommen zur nunmehr 9. Ausgabe der Sendereihe Ab in die 70er. Weiter geht es mit den Hotlegs, einer kurzlebigen Studioband aus Großbritannien, die mit ihrem Lied Neanderthal Man einen Millionenzeller schufen und weltbekannt wurden. Später wurden einige Mitglieder unter dem Namen 10cc nochmal berühmt. Ein fürchterlicher Ohrwurm.

Der Waliser Dave Edmunds wurde Mitte der 70er Jahre als Frontman der Band Love Sculpture bekannt. Mit I Hear You Knocking landete er 1970 einen Nummer 1-Hit in den britischen Charts.

1967 wurde von Mark Bolan die Psychedelic Folk Band Tyrannosaurus Rex gegründet. 1970 benannte sich die Band in T-Rex um und gehörte in den Folgejahren zu den bekanntesten Vertretern des Glamrock. Für einen Auftritt in der Fernsehsendung Top of the Pops im März 1971 klebte die kurzfristige Betreuerin von T-Rex, Celita Secunda, Mark Bolan einige glitzernde Sternchen unter die Augen. Dieser Moment gilt als die Geburtsstunde des Glamrock, der in Form einer Jugendbewegung sowie künstlerisch und kommerziell in den nächsten Jahren die populäre Rock- und Popmusik in Europa dominierte. T-Rex mit Metal Groove.

1973 traf Terry Jacks mit Jack Brel zusammen. Dieser schlug ihm vor, seinen Song Neme Kitpa aufzunehmen. Den englischen Text hatte, wie bei Seasons in the Sun, ebenfalls Rod McQueen verfasst. Möge man mir mein Französisch verzeihen.

Die Gruppe Mud, was so viel bedeutet wie Matsch, stürmte mit dem Buddy Holly Cover Oh Boy die europäischen Charts. Äußere Markenzeichen waren die Pilotenbrille des Leadsängers, die gleichförmigen Bewegungen und Tanzschritte und der uniformierte Auftritt in gleichfarbigen Partyanzügen oder Overalls, der damaligen Mode entsprechend, mit breiten Hemdkragen und Schlaghosen. Lediglich Gitarrist Rob Davies trat in den ersten Jahren mit einer Art Damenkleid, schillendem Ohrgehänge und ebensolchen Halsketten auf, was einen androgynen Charakter verkörpern sollte, wie er für Bands des Glamrocks typisch war.

New Year Groove ist ein Glamrock-Song, der 1975 von der britischen Band Hello veröffentlicht wurde. Das Stück wurde von Russ Ballard geschrieben, bis 2020 jedoch nie von ihm selbst aufgenommen und veröffentlicht.

Das Electric Light Orchestra wurde 1970 in Birmingham von den Mitgliedern der Band The Move, Roy Wood, Jeff Lynne und Beth Bevan gegründet. Ein Leitorchester ist auch in klassischen Stücken ein Orchester mit wenigen Musikern. 1976 veröffentlichten sie das Album A New World Record, zu Deutsch ein neuer Weltrekord. Das Album erreichte als erstes der Band die britischen Albumcharts und gilt als der kommerzielle Durchbruch in ihrem Heimatland. Es verkaufte sich über 5 Millionen Mal. Hören wir nun von diesem Album Living Sing.

1954 wurde in Brüssel der belgische New Wave-Musiker Roger Jouret geboren. Jouret, Sohn eines französischen Vaters und einer ukrainischen Mutter, startete seine Karriere als Schlagzeuger der belgischen Punkband Hubble Bubble. Der Song Ça plan pour moi, zu Deutsch Läuft gut für mich, von 1977 wurde einer der größten Hits der 1970er Jahre in Europa, Amerika und Asien und gilt heute als New Wave Klassiker.

1978 riefen der Keyboarder Jeff Downes und der Bassist Trevor Horn die Popgruppe The Bugs ins Leben. Aufgrund eines Witzes, die Bugs könnten niemals so erfolgreich werden wie die Beatles, benannte sich die neue Band bald in Buggles um. Das Video des Titels Why Do You Kill the Radio Star war das allererste Musikvideo, das 1981 auf dem Musiksender MTV ausgestrahlt wurde.

Von dem in Schweden bekannten Musiker Björn Skifs wurde 1972 die Band Blue Suede gegründet. Die Band nahm den Song Hooked on a Feeling auf, mit dem zuvor bereits zwei andere Interpreten erfolgreich gewesen waren, BJ Thomas im Jahr 1968 und Jonathan King drei Jahre später. Das Lied wurde zum dritten Mal ein Hit und erreichte in den USA Platz 1. 2014 erhielt das Lied Hooked on a Feeling durch die Verwendung in den Trailern zum Marvel-Blockbuster Guardians of the Galaxy erneute Popularität. Okay.

Auch ich war gezwungenermaßen kurzzeitig bei der Bundeswehr in Buxtehude. Kein Witz. Im dortigen Casino, wo man sich abends auf ein Bier traf, stand eine Musikbox. Fast ausschließlich war sie mit Schlagern und Märschen bestückt. Auch das ist kein Witz. Aber einen musikalischen Lichtblick hatte der Automatenaufsteller hineingepackt. Baker Street von Gary Rafferty. In den 3 Monaten, in denen ich dort war, wurde der Titel bestimmt 1000-mal gewählt, was vielleicht auch zum Erfolg des Titels beitrug. Baker Street hat eines der bekanntesten Saxophon-Soli der Pop-Rock-Geschichte. Eigentlich ist es ein Riff, das mehrmals variiert wird. Hört selbst.

Motze Hoople nahmen vier relativ erfolglose Alben auf, hatten aber in England eine große Fangemeinde als Liveband. 1972 wollte sich die Band auflösen, wurde aber von David Bowie überredet, weiterzumachen. Bowies Unterstützung und das von ihm geschriebene Lied All the Young Dudes sowie die gleichnamige LP brachten die ersten Verkaufserfolge.

In den 70er Jahren war ich mit meinem orangenen, batteriebetriebenen Singleplattenspieler und zwei prall gefüllten Alben unterwegs. Eine Single, die ich seinerzeit geliebt habe, war House of Rising Sun von Frigid Pink. Psychedelisch verzerrte und übersteuerte Elektrogitarren machten das Lied in dieser Fassung zu einem Klassiker des Hardrock. Nach einem letzten Album im Jahr 1975 löste sich die Band auf.

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1: Hallo zusammen, noch eine Ausgabe von Hot and Blue. Wir starten mit Boston und Amanda.

voll am Voraus, die Purple Mark II vom Album Machine Head. Highway Star, der Opener des Albums und ein Klassiker von Deep Purple.

kommen wir nun zu einer Aufnahme mit einem berühmten Mellotron am Beginn. Ein Musikinstrument, das heute kaum noch eingesetzt wird. Hier kommen nun Genesis mit Watcher of the Skies.

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1: Die nächste Band ist vielleicht nicht allgemein so gut bekannt. Es geht um Mostly Autumn. Sie begannen so als Folkrocker, entwickelten sich dann aber zu einer richtigen Progressivrockband, von denen Rick Wright von Pink Floyd sagte, das sind die natürlichen Nachfolger von Pink Floyd. Welch eine Ehre!

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1: Ich liefere nach den Titel von Mostly Autumn. Das war Carpe Diem, nutze den Tag. Und weiter geht's noch einmal ab in den Süden der USA. Molly heißt es mit Flirting with Disaster.

John Lawton, der Sänger, ist kein Unbekannter in Deutschland gewesen. Er hatte gespielt bei Lucifer Friend und auch sein Geld verdient bei den Les Humphreys Singers. Doch dann ersetzte er David Byron bei Uriah Heep. Und wie kräftig und wie toll er gesungen hat, das beweist der neue folgende Song von Uriah Heep. Been Away Too Long, Vocals John Lawton. RIP, lieber John.

Wir wären nicht Hortenblue, wenn wir nicht noch eine Überraschung auf dem Petto hätten. Und zwar eine Ballade von dem fantastischen Georg Danzer aus Österreich. Ganz einfach heißt der Song Die Freiheit. Achtet auf diesen Text, er wird euch super zusagen.

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0: Das war Hot and Blue mit Yoshi für heute. Ich hoffe, ihr hattet viel Spaß. Weiter geht's im Programm mit Radio Aspe. E-Mail an uns, wenn ihr mitmachen möchtet, unter radioaspe@gmx.de.
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1: Da bin ich mal wieder mit Long Songs und zwar der Ausgabe Nummer 9. Erst einmal herzliches Willkommen bei Radio Haspe und Long Songs Nummer 9. Wir beginnen mit Genesis von dem Song 11th Earl of Mar.

Ein Klassiker des britischen Progressivrocks, die Band Ruinations. Wunderbare Gesänge, tolle Instrumente, ich würde sagen, top Musik. Und ihr Song Ashes Are Burning ist bis heute ein Klassiker des Progressivrocks, hier bei Radio Haspe in der Longsong Nummer 9.

aus deutschen Landen frisch auf den Tisch. Das Musikprojekt Aliena von einer fantastischen Musikerin, die freundlicherweise auch schon mal zu hören war, bei uns bei Drei für dich als Ansagerin. Hier habe ich ausgesucht von der Band oder von dem Bandprojekt The Raven. Eine wunderbare Nummer, wirklich allerfeinster Progressivrock hier aus Deutschland.

Ein Song aus der Feder von Ian Anderson. Gemeint ist natürlich auch die Band The Death Ratal. Sehr nachdenklich, ein sehr trauriger Text, aber man kann ihn trotzdem genießen. Ich finde, er ist wirklich wunderbar. Wounded Out and Treacherous. Es geht um nichts anderes als das Sterben. Aber macht euch keine Sorgen, wir machen hier weiter und freut euch mit uns auf die weiteren Teile und Songs in Long Songs 9 Radio Haspel mit eurem Yoshi.

Urahi Paben 95 Sea of Light veröffentlicht. Der Titel stammt aus der Zeile des Songs Love in Silence. Und Love in Silence wird jetzt präsentiert hier auf Radio Haspel. Lasst euch einfach zu einem schönen Traum verführen. Urahi mit Love in Silence.

aus der Abteilung Krautrock, wie gesagt, mittlerweile ein Markenzeichen für anspruchsvolle, tolle Musik und vielfältige Musik. Hier nun noch einmal Satin Whale, jetzt glaube ich letztens in der Order in Blue. Hier spielen sie nun Remember. Satin Whale mit Remember.

Vom Album Drama kommen nun die Yes mit dem Song Into the Land. Hört euch bei dem Gesang genauestens an. Wer es nicht weiß, es ist nicht John Anderson, der hier singt, sondern Trevor Horn. Das einzige Album von Yes ohne John Anderson. Oft umstritten, aber ich finde, da sind richtig gute Songs drauf. Einfach mal genießen, hier bei Long Songs 9. Euer Yoshi.

Von dem Album Breakfast in America, Supertramp mit einem Song, der deutlich macht, wie Hodgson und Davies zusammengespielt haben. Manchmal etwas konträr, aber daraus kommen fantastische, spannungsvolle Lieder raus. Hier Supertramp mit Child of Vision. Auf den Longsongs Nummer 9, euer Yoshi.

Deep Purple 1971, die LP Fireball und der Song Fools. Gute 8 Minuten Deep Purple vom Allerfeinsten mit einer Einlage-Gitarrenanlage von Richie Blackmore, die wirklich klasse ist.

Neben Pentregon und Marillion und vielleicht auch noch Palace dazugerechnet, zählen sie zur Elite des britischen Rock- und Prog-Rock. Und zwar die Band Arena. Hier mit dem Titel The Hanging Tree. Viel Spaß mit Arena.

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1: Und noch einmal sind wir in Deutschland gelandet, und zwar bei der Band Novalis. Nachdem ihr erstes Album in englischer Sprache aufgenommen worden ist, tendierten sie dazu, dann deutsche Texte zu etablieren. Hier der Song »Wer Schmetterlinge lachen hört«, Novalis hier auf Radio Hasper in der Sendung »Long Songs«, Ausgabe Nummer 9.

den Abschlussakkord haben wir heute für Jane ausgesucht. Und zwar mit dem Song Out in the Rain. Noch einmal Krautrock hier. Nicht ganz so lang, aber ein schöner Ausklang, hoffe ich. Ich freue mich aufs nächste Mal. Ich bleibe mit den besten Grüßen an euch. Vielen Dank für die netten Zuschriften. Euer Yoshi, Radio Haspe und die Sendung Long Songs. Bis demnächst.

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1: Hallöchen und herzlich willkommen zum zweiten Teil der Sendung Legenden rund um Led Zeppelin. Nach erfolgreichen Tourneen durch Nordamerika und Japan im Sommer 1971 erschien im November das nur mit 4 kryptischen Symbolen betitelte 4. Album von Led Zeppelin. Das kommerziell erfolgreichste Werk ist die Rockballade Stairway to Heaven, das später zum Charthit und laut dem Rolling Stone zu den 100 besten Songs aller Zeiten zählt. Einem Interview aus dem Jahre 1998 zufolge sei der Text als zynische Nebenbemerkung zu einer Frau zu verstehen, die alles forderte, aber keinerlei Bereitschaft zeigte, irgendetwas zurückzugeben. 2007 lernte Robert Plant bei der Vorbereitung zu einem Tribute to Lead Belly Konzert die US-amerikanische Bluegrass-Musikerin Alison Krauss kennen. Sie nahmen zusammen das Album Raising Sand auf, das im Oktober 2007 veröffentlicht und bei der Grammy-Verleihung 2009 mit 5 Grammys ausgezeichnet wurde. Von diesem Album der Titel Nothing.

John Paul Jones, Bassist von Led Zeppelin. 1998 begann Jones mit der Arbeit an seinem ersten Soloalbum Zuma. Die Resonanz der Rockfachwelt auf Zuma war positiv und die folgende Welttournee von 1999 bis 2000 war ebenso erfolgreich. Im Jahre 2001 veröffentlichte Jones sein zweites Soloalbum The Thunder Thief. Beide Produktionen zeigen eine musikalische Affinität zum Progressivrock à la King Crimson. John Paul Jones mit Snake Eyes.

Nach einer Europatour im März 1973 folgten mit Houses of the Holy das fünfte Album und eine erfolgreiche US-Tournee. Bei den drei letzten Konzerten der Tour im New Yorker Madison Square Garden entstand ein Großteil der Film- und Tonaufnahmen für den 1976 erschienenen Konzertfilm The Song Remains the Same und den gleichnamigen Soundtrack. Diamaker ist ein Wortspiel mit dem Wort Jamaika, wenn es im Cockney-Dialekt ausgesprochen wird. Diamaker ist einer der wenigen Led Zeppelin-Songs, bei dem alle vier Mitglieder als Komponist genannt werden.

Das Album Carry Fire wurde von Robert Plant 2017 mit den Sensational Space Shifters aufgenommen. Mit dabei waren im Studio auch einige Gäste, wie zum Beispiel Chrissy Hynde von den Pretenders, die mit Plant gemeinsam den Song Bluebirds Over the Mountain singt.

Jason Bonham, Sohn des legendären Led Zeppelin-Drummers John Henry Bonham, veröffentlichte 1997 unter dem Namen The Jason Bonham Band das Album When You See the Sun. Hören wir nun das Titelstück.

Kingdom Come war eine in den USA gegründete Hardrock-Band, die vom deutschen Sänger Lenny Wolff ins Leben gerufen wurde. Von Beginn an wurde die Band mit Led Zeppelin verglichen, was nicht zuletzt an der Ähnlichkeit der Stimmen von Robert Plant und Lenny Wolff lag. Vergleicht selbst. Kingdom Come mit What Love Can Be.

Ihr erstes Doppelalbum Physical Graffiti nahmen Led Zeppelin im Jahr 1974 auf. Das Album erschien im Frühjahr 1975 und enthält neben 9 auch schon früher geschriebene Stücke, die aus den Sessions für die 3 letzten Alben übrig geblieben waren. Einer der bekanntesten und beim Live-Publikum beliebtesten Songs des Albums ist Kashmir, ein Stück, in dem die Musiker orientalische Einflüsse verarbeiteten.

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1: Schön, dass ihr wieder eingeschaltet habt zu Auf die Ohren, und zwar die Ausgabe 7. Und das erste Dreierpack hat es in sich. Wenn man sein Debütalbum Very Eevee, Very Amber nennt, dann muss man noch liefern. Machen Your Heap mit Dreamer. Symphony X oder maybe Symphony 10 mit Nevermore und Gary Moore, bevor er den Blues bekam mit Nuclear Attack. Das ist unser erstes Dreierpack am Start.

Und weiter geht's mit Auf die Ohren hier bei Radio Hasperl. Das nächste Dreierpack ist geschnürt und wir beginnen mit Blue Austerkalt und Bugs Boogie. Das haut so richtig gut rein. Gefolgt von Nightwish mit Bye Bye Beautiful und als dritter Saxon mit Lionheart. Hier für euch Radio Hasperl. Wir freuen uns, dass ihr dabei seid.

für diese Sendung habe ich noch 4 Songs, also gibt es 2 Doppelpacks. 2 mal 2 macht 4. Beginnen wir mit dem ersten Doppelpack und Metallica und Devil's Dance und gefolgt von einem richtigen schönen Hardrock-Stück der Band UFO, nachdem Michael Schenker zu ihnen kam. Only You Can Rock Me. Hier auf Radio Haspel. Auf die Ohren, Ausgabe Nummer 7.

So schnell ist eine Stunde Musik rum. Danke, dass ihr dabei wart, aber wir sind noch nicht am Ende, denn ich habe jetzt noch zu bieten Deep Purple, die Mark III. Erstes Album 74 mit Coverdale und Glenn Hughes und Brrr, gefolgt von einer ganz geile Nummer von der Band Stray, Move That Wigwam. Stray ist so eine Band, die ist, na, ich sag mal, viel zu früh vergessen worden. Aus den frühen 70ern eine richtig ganz tolle Hardrock-Band. Okay, soweit für heute mit auf den Ohren. Ich hoffe, ihr hattet euren Spaß. Der Joshi sagt Tschüss, bis zum nächsten Mal. Euer Radio Haspel und euer Joshi.

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Willkommen zu einer weiteren Stunde Hot and Blue. Euer Gastgeber ist diesmal nicht der Yoshi, das bin ich, der Brady. Und da wird's musikalisch ein bisschen anders, als ihr es gewohnt seid bei Hot and Blue, aber dennoch behalten wir natürlich das Schema bei. Hot, die heißen, harten Songs und Blue, die balladigen, soften Songs. Wir starten Hot durch. Dreht die Regler nach oben. Nehmt Abstand von den Boxen, macht die Bässe rein. Hier kommt AC/DC, Rock'n'Roll ain't noise pollution.

Seid ihr wieder gelandet mit dem Supergirl? Okay, dann haltet euch fest, jetzt geht's wieder steil aufwärts mit dem nächsten Hot Song. Bei Yoshi würdet ihr ihn von The Who hören, bei mir hört ihr ihn von Limp Bizkit. Hier ist Behind Blue Eyes.

Ja, ich hoffe, ihr seid immer noch dabei bei der Bradi Edition von Hot and Blue. Und hier geht's weiter mit einem meiner absoluten Favorites. Hier ist Dr. Hook and the Medicine Show mit Sylvia's Mother.

Das war aus der Abteilung Blue, Dr. Hook mit Sylvia's Mother. Jetzt kommen wir wieder zur Abteilung Hot. Hier gibt's Bad Religion mit Punkrock-Song. Und damit ich etwas Zeit habe, mir mein Bier in Ruhe zu trinken, gibt's gleich im Anschluss Eric Clapton mit No More Tears in Heaven.

Natürlich gibt's auch richtig geile deutsche Songs. Das möchte ich euch nicht vorenthalten. Ich glaube, das ist auch in Hot and Blue bei Yoshi schon mal gelaufen. Sicher bin ich mir aber nicht, weil ich die Playlisten alle nicht im Kopf habe von unseren Eigenproduktionen. Ist auch ganz egal. Für euch jetzt hier Wolfsheim mit Kein Zurück.

Die Ladies sind ein bisschen unterbesetzt hier bei mir, habe ich gerade so festgestellt. Okay, dann hau ich mal noch einen raus. Hier ist Joan Jett und the Blackhearts mit I Love Rock'n'Roll.

Noch einmal zurück zur Kategorie Blue. Es wird ruhig, es wird sanft und es wird auch ganz schön. Wir lassen uns die Geschichte eines jungen Mannes erzählen, der für seine elektrische Band alles tut. Hier ist Albert Hammond and the Free Electric Band.

Und ein letztes Mal in dieser Sendestunde kommen wir zur Kategorie Blue. Ein Titel, über den Yoshi bestimmt erstaunt sein wird, dass ich ihn ausgesucht habe. Hier kommen für euch Whitesnake mit Here I Go Again.

Das war eine Stunde Hot in Blue in der Bradi Edition. Ich hoffe, es hat euch gefallen. Wie gesagt, die Musikauswahl war anders. Demnächst wieder mit Yoshi und ab und zu auch mal eine mit mir. Okay, weiter geht's im Programm. Ihr bleibt dran. Hier ist Radio Haspe 24 Stunden für euch auf laut.fm.

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1: Hallo und herzlich willkommen, liebe Hörerinnen und Hörer von Radio Haspel. Ihr habt richtig eingeschaltet. Hier ist Elke und es ist Zeit für Elkes bunte Musikwelt. Heute ist ein ganz besonderer Tag, denn wir feiern Jubiläum. Die 25. Ausgabe. Das wollte ich nicht alleine feiern und habe mir deshalb tatkräftige Unterstützung geholt. Neben mir sitzt mein Teamkollege Brady. In dieser Sendung blicken wir schon mal ein bisschen Richtung Dezember, denn jedes Jahr an Heiligabend läuft hier bei uns die Sendung Schrottwichteln. Und da wir wissen, dass die Suche nach dem musikalischen Grauen gar nicht so einfach ist, wollen wir heute Schützenhilfe leisten. Wir präsentieren euch heute Songs, die so besonders sind, dass sie die perfekte Munition für das nächste Schrottwichteln wären. Spielen werden wir immer zwei Songs nacheinander. Ich mache direkt mal den Anfang. Ein Klassiker, der auf keiner Ü30-Party fehlt, aber bei dem viele schon beim ersten Takt die Flucht ergreifen. Allein wegen der obligatorischen Gymnastikübungen, die man dazu machen muss. Hier sind die Village People mit YMCA. Brady, sag mal ehrlich, ist das für dich Kult oder schon ein Fall für die musikalische Mülltonne? Und welches musikalische Verbrechen hast du uns mitgebracht, um die Gehörgänge der Radio Haspel-Fans herauszufordern?
2: Von mir auch erstmal herzlich willkommen hier in Elkes bunte Musikwelt 25 mit mir und, der Esel nennt sich immer zuletzt, mit Elke und mir, Brady, so rum. Elke, du fragst YMCA, für mich eigentlich eher Kult, ich finde das ganz kultig, schrottig. Ich habe aber noch was das so ein bisschen toppt. Wenn ihr jetzt schon gelernt habt, euren Namen zu tanzen bei YMCA, dann könnt ihr das auch bei Ottawan und DISCO. Ich denke, das ist auch echter Schrott für unser Schrottwichteln. Immer dran denken, hier am 20.12. Heiligabend beglücken wir euch mit dem Schrott des Jahres. Und hier sind schon mal zwei Kandidaten. Jetzt geht's auf mit Village People YMCA und Ottawan DISCO.

0: D-I-S-C-O? Ernsthaft, Brady? Also nach YMCA war das jetzt die musikalische Höchststrafe. Ich sehe die Hörer schon vor Schreck ihre Radios aus dem Fenster werfen. Aber du hast recht. Für unser Schrottwichteln am 24.12. hier bei Radio Haspe ist das natürlich Gold wert, um die Verwandtschaft unter dem Baum so richtig zu quälen. Für den Fall, dass euch Ottawa noch zu rhythmisch war, lege ich aber noch ein echtes Pfund obendrauf. Wenn ihr an Heiligabend wirklich sicher gehen wollt, dass niemand freiwillig sitzen bleibt, dann braucht ihr diesen Geniestreich der Marke Was haben die sich dabei gedacht? Hier kommt Phil Collins mit seinen Jungs von Genesis und einem Song, der so sperrig ist wie ein schlecht zusammengebautes IKEA-Regal. Abacab. Brady, ist das nicht ein heißer Tipp für die musikalische Mülltonne? Mit welchem Grauen ergänzt du unser nächstes Doppelpack hier in Elkes bunte Musikwelt 25?
1: Oh, oh, oh, oh, die musikalische Mülltonne tut sich aber wirklich auf, Elke. Ja, da hast du ein Ding rausgehauen. Ich kann das aber, glaube ich, gar nicht viel besser. Aber ich kann das barfuß. Ich habe hier auf der Playlist stehen Harpo mit Movistar. Das ist, ja, eigentlich so ein, ich weiß nicht, belangloses Dingen, was eigentlich immer gute Laune macht. Vielleicht hilft's ja so ein bisschen, die Verwandtschaft unterm Tannenbaum zu beruhigen. Aber für Schrottwichteln passt das auch allemal. Also hören wir mal rein. Erst Genesis, dann Harpo. Viel Spaß hier bei Elkes bunte Musikwelt auf Radio Haspe.

0: Wir sind mittendrin in Elkes bunte Musikwelt 25. Brady, ich sag's dir, mein Notizblock für das Schrottwichteln am 24.12. füllt sich langsam mit echtem Sprengstoff. Wir haben zwar noch Zeit bis Heiligabend, aber man kann gar nicht früh genug damit anfangen, die musikalische Höchststrafe für die Verwandtschaft zu planen. Wer an Heiligabend wirklich sicher gehen will, dass niemand freiwillig unter dem Tannenbaum sitzen bleibt, der braucht Material, das so richtig sperrig ist. Nach Genesis und Harpo habe ich hier noch so ein Fundstück aus der Kategorie. Kann das weg? Das ist kein harmloser Weihnachtssong, das ist die Disco-Fox-Peitsche für die musikalische Mülltonne. Wenn ihr die bucklige Verwandtschaft am 24.12. so richtig quälen wollt, dann schreibt euch diesen Namen ganz oben auf die Liste. Hier ist unser nächster Kandidat für den Giftschrank. Strahlendes Lächeln, enge Hose und ein Refrain, der nicht mehr aus dem Kopf geht. Peter Kent mit It's a Real Good Feeling. Brady, was hast du noch im Angebot für die Kategorie? Das gehört auf jeden Fall auf die Schrottwichtel-Playlist.
1: Um Gottes Willen, Peter Kent, It's a Real Good Feeling. Ja, da habe ich so gut wie keine Erinnerung dran. Aber ich weiß, dieser Ohrwurm klebt im Giftschrank oder auf eurem Zettel, auf eurem Stimmzettel fürs Schrottwichtel an Heiligabend. Aber bei manchen Songs ist es echt besser, wenn die so ins Graue verschwinden, habe ich mir so gedacht. Und deswegen gibt's von mir da oben drauf Visage mit Fade to Grey. Visage, oh, was für ein Wort. Also ihr in Aspen würden wir sagen, Fresse.

0: Na, das nimmt ja langsam richtig Fahrt auf hier in Elkes bunte Musikwelt 25. Bradi, dein Fresszettel für den 24. Dezember wird ja immer länger. Erst servieren wir der Verwandtschaft die geballte Ladung Genesis und Harpo, dann lege ich mit Peter Kent's It's a Real Good Feeling die Disco-Fox-Peitsche obendrauf und du setzt mit Visage und Fade to Grey noch einen obendrauf, damit an Heiligabend auch wirklich jeder freiwillig die Flucht ergreift. Aber hey, wir haben ja noch massig Zeit bis Heiligabend. Genug Zeit also, um das musikalische Giftarsenal so richtig aufzustocken. Wenn ihr also noch jemanden sucht, der mit der passenden Attitüde und einer gehörigen Portion 80er Coolness oder eben dem, was wir heute unter Schrottwichtelgold verstehen, um die Ecke kommt, dann ist unser nächster Kandidat ein absolutes Muss. Wer trägt seine Sonnenbrille am liebsten dann, wenn es stockfinster ist? Richtig, Corey Hart. Hier ist ein weiterer heißer Anwärter für eure Liste am 24.12. Corey Hart mit Sunglasses at Night. Jetzt bin ich mal so richtig gespannt, wie du die Liste des Grauens fortführst, Brady.
1: Naja, eigentlich hatte ich vor, jetzt mal so ein bisschen was nicht so Schrottiges reinzubringen. Aber nee, mach ich nicht. Ich guck mal durch die Playlist und ich sehe da was. Ja, das wird euch wirklich in Seenot bringen. Die Fräulein Menke. Das Alpenwunder, sag ich mal. Und das auch noch im Tretboot in Seenot. Ja, Elke, jetzt bist du dran. Danach kannst du eigentlich nicht mehr viel toppen. Im Tretboot in Seenot. Und das mit Sunglasses at Night. Viel Spaß dabei.

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1: Willkommen zurück zu einer neuen Runde in Elkes bunte Musikwelt 25 hier bei Radio Haspe. Pradi, du bist ja heute in Höchstform. Erst hatten wir mein Corey Hart mit Sunglasses at Night und dann schickst du auch noch Fräulein Menke im Tretboot in Seenot hinterher. Das ist ja kein Notizzettel mehr für Heiligabend, das ist eine regelrechte Drohung für die Verwandtschaft. Aber hey, wenn wir schon dabei sind, die musikalische Giftschublade für das Schrottwichteln am 24.12. sperrangelweit aufzureißen, dann darf eine Dame auf keinen Fall fehlen. Sie ist die unangefochtene Königin des strahlenden Lächelns und der vielleicht etwas zu guten Laune. Wenn Maggie May loslegt, dann bleibt kein Auge trocken und kein Tanzbein still, ob man will oder nicht. Das ist musikalischer Sprengstoff, der so richtig schön sperrig ist. Hier ist unser nächster Kandidat für die Schrottwichtel-Playlist. Maggie May mit ihrem unvergesslichen My Boy Lollipop. Hast du noch einen Beitrag für die Schrottwichtel-Playlist, lieber Brady? Oder brauchen deine Ohren mal eine kleine Pause?
2: Um es mit einem Zitat aus Das Leben des Brian zu beantworten: Meine Augen sind taub, meine Ohren sind blind. Ja, was willst du da machen? Da können wir spielen, was wir wollen. Aber ich denke, wenn wir uns schon hier alle mal auf Weihnachten vorbereiten, dann habe ich jetzt noch einen, den knallen wir einfach mal raus. Wir lassen mal ein bisschen die Glocken klingen. Wer jetzt glaubt, es kommt Hell's Bells. Nein, nein, nein. Wir machen Ring My Bell, Ring My Bell. Also Anita Ward kann das etwas besser als ich. Und die spielen wir jetzt gleich nach My Boy Lollipop. Ah, ich find's einfach gut, mit dir zu moderieren, Elke. Herrlich, ich lach mich hier weg. So, und ich hoffe, ihr habt auch Spaß. Hier ist Elkes bunte Musikwelt mit Elke und Brady. Und Vorschlägen fürs Schrottwichteln am Heiligabend. Also jetzt Ohren auf oder auch Augen zu, wie auch immer. Viel Spaß mit der Musik.

0: Wow, das ist ja kaum noch zu bremsen. Wir sind zurück in Elkes bunte Musikwelt 25 und ich muss sagen, das Niveau steigt. Oder sinkt es eher? Das kommt ganz auf die Perspektive an. Pradi, du hast es eben richtig gesagt. Deine Augen sind taub und deine Ohren sind blind. Aber wer braucht schon Sinne, wenn man Anita Ward mit Ring My Bell auf den Ohren hat? Ein echter Glockenschlag für jede Schrottwichtelliste, der garantiert dafür sorgt, dass die Verwandtschaft am 24.12. kollektiv die Flucht ergreift. Aber wir sind ja noch lange nicht am Ende unserer vorweihnachtlichen Terror-Playlist. Bevor wir uns Gedanken über die 70er machen, bleiben wir noch kurz in der Ära der toupierten Haare und glänzenden Outfits. Wir brauchen etwas, das so richtig Energie versprüht. Vielleicht sogar ein bisschen zu viel Energie für einen gemütlichen Heiligabend unter dem Tannenbaum. Wenn ihr wollt, dass die bucklige Verwandtschaft vor Begeisterung oder Verzweiflung direkt vom Sofa hüpft, dann ist dieser Klassiker genau das Richtige. Hier sind die Pointer Sisters mit einem Song, der bei keinem Schrottwichteln fehlen darf. Jump for my love. Jetzt mal Butter bei die Fische, Brady. Welcher Song landet am 24.12. ganz oben auf deinem Stapel, um ganz sicher zu gehen, dass niemand freiwillig unter dem Baum sitzen bleibt?
1: Puh, Elke, da machst du Dinge mit mir. Wie soll ich das denn beantworten? Also, damit die Verwandtschaft nicht unterm Baum kleben bleibt, hängen bleibt, sitzen bleibt, würde ich auf jeden Fall Mariah Carey nehmen. Da würde ich flüchten. Ich kann diese hohe Stimme nicht leiden. Und vielleicht könnt ihr sie ja leiden oder habt die Verwandtschaft schon so weit, dass sie dann auch flüchten geht. Hier ist auf jeden Fall aus meiner Sicht die Wahl Mariah Carey mit Without You. Ja, es geht noch schlimmer, ich weiß, aber na gut, dann wollen wir mal Pointer Sisters und Mariah Carey auf in die Schrottwichtel-Vorschläge hier auf Radio Aspe, Elkes bunte Musikwelt mit Elke und Brady.

0: Na, Brady, da hast du ja direkt die schweren Geschütze aufgefahren. Mariah Carey mit Without You. Da sucht die Verwandtschaft am Heiligabend sicher nicht nur das Weite, sondern vermutlich direkt ein neues Bundesland. Aber bevor wir die Taschentücher für deine Mariah-Traumata rausholen, bleiben wir noch kurz bei unserer Mission, die ultimative Schrottwichtel-Playlist für den 24. Dezember. Wir hatten heute schon Anita Ward und gerade eben die geballte Energie der Pointer Sisters. Aber wenn ihr wollt, dass Onkel Herbert und Tante Trudi beim Auspacken der hässlichen Porzellanfiguren so richtig ins Grübeln kommen, dann habe ich jetzt den perfekten Nachschlag. Passend zu Bradys kleiner Identitätskrise bei der Songauswahl, fragen wir uns jetzt mit einer Prise exzentrischem Synthie-Pop der 90er Jahre: When do I get to sing my way? Hier sind die Sparks. Ein Song, der so herrlich dramatisch ist, dass er garantiert jede besinnliche Stimmung im Keim erstickt. Viel Spaß beim Mitwippen oder beim Kofferpacken. Da wir gerade so schön dabei sind, uns den Heiligabend zu ruinieren. Welcher Song auf deiner Liste ist denn noch schlimmer als die hohe Stimme von Mariah, bei der du am liebsten direkt die Flucht ergreifst?
1: Hilke, ich muss jetzt ein Kreuz in den Kalender machen. Du hast tatsächlich gesungen. Wunderbar, das Stück kenne ich zwar nicht, aber deine Interpretation kommt schon noch ganz oben auf die Schrottwichtel-Liste.

Ich habe noch gar nichts gehabt außer Kaffee. Vielleicht sollte ich es mal ändern. Damit die Verwandten auch ganz sicher nach Hause finden, habe ich dann noch einen Song. Und zwar leben die neben Alice. Und Smokey erklärt ganz deutlich, wo das ist. Also hören wir uns jetzt mal die Sparks an. Oder singt Elke das Lied doch ganz alleine? Und dann auf jeden Fall Smokey mit Living Next Door to Alice.

0: Na, das war doch mal eine Ansage von Brady. Nach Living Next Door to Alice von Smokey, einem Klassiker, bei dem man eigentlich nur noch mitgrölen kann, bis die Nachbarn die Polizei rufen, wird es Zeit, dass wir in meiner bunten Musikwelt wieder etwas Niveau in die Schrottwichtel-Playlist bringen. Hier ist mein nächster Vorschlag für den 24. Dezember. Leute, haltet euch fest, oder besser gesagt, hold me now. Wir bleiben in den 80ern, aber wir tauschen die Akustikgitarre gegen ordentlich viel Hall und diesen ganz speziellen Synthesizer Herzschmerz der Thompson Twins. Dieser Song ist die perfekte Geheimwaffe für das Schrottwichteln. Er hat diesen dramatischen Unterton, bei dem man nicht weiß, ob man sich weinend in den Arm nehmen oder vor lauter Kitsch direkt das Weite suchen soll. Fast so wie bei Bradys Mariah Carey Trauma. Wenn bei der Bescherung die vierte hässliche Porzellanfigur ausgepackt wird, legt diesen Titel auf. Er untermalt das Elend mit einer Prise New Wave Melancholie, die Onkel Herbert garantiert ratlos zurücklässt. Also Vorhang auf für eine ordentliche Portion 80er-Jahre-Schmalz. Mensch, Brady, jetzt haben wir den Schmalzfaktor mit den Thompson Twins ja ordentlich hochgeschraubt. Aber sag mal, wenn wir schon beim Festhalten sind, welchen Song hast du eigentlich in deiner Liste, bei dem die Verwandtschaft am Heiligabend garantiert nicht mehr festzuhalten ist, sondern fluchtartig das Wohnzimmer verlässt, noch bevor das erste Geschenkpapier zerrissen wurde?
1: Och, das ist jetzt nicht schwierig. Da lege ich einfach eine Platte auf, im Text heißt es da, Halt's Maul und Küss. Ja, oder so ähnlich. Also, right said Fred, don't talk, just kiss. Ja, da flüchten alle. Da ist das Wohnzimmer leer, das Geschenk verschlossen und man hat seine Ruhe. Also, wenn man den Song ausblendet. Jo, dann wollen wir mal das Wagnis eingehen, ja? Die Thompson Twins, passt ja auch irgendwie, hold me now und dann right said Fred, don't talk, just kiss.

0: Na, nach diesem ordentlichen Schuss 80er-Jahre-Schmalz von den Thompson Twins und dem, sagen wir mal, effektiven Rausschmeißer von Right Said Fred, wird es Zeit, dass wir in meiner bunten Musikwelt noch eine Schippe drauflegen. Wir bleiben beim Thema Schrottwichteln am 24. Dezember und ich habe hier eine echte Perle für euch, die so richtig schön nach technischem Herzschmerz und künstlichem Hall schreit. Hier ist Animotion mit iEngineer. Das ist der perfekte Song für den Moment beim Wichteln, wenn man versucht, die kaputte Lichterkette oder das 3 Jahre alte Fondue-Set so zu präsentieren, als wäre es eine Meisterleistung der Ingenieurskunst. Ein bisschen unterkühlt, sehr stylisch und garantiert mit genug Synthesizern, um Onkel Herberts Gehörgang mal so richtig durchzupusten. Vorhang auf für ein weiteres Highlight unserer Schrottwichtel-Playlist. Mensch, Brady, jetzt haben wir uns ja förmlich durch die technischen und emotionalen Abgründe der 80er konstruiert. Aber sag mal, wenn wir schon beim Zusammenschrauben von Playlists sind, welchen Song hast du eigentlich im Gepäck, der so richtig schief konstruiert ist? Also ein Titel, bei dem man sich am Heiligabend fragt, ob der Komponist beim Schreiben vielleicht ein bisschen zu viel Eierpunsch erwischt hat.
1: Oh, es kann doch nie zu viel Eierpunsch sein. Also wenn der gut gemacht ist, nehme ich auch gern mal einen mehr. Aber wenn du songmäßig so drauf eingehen willst, also da fällt mir eigentlich nur Rednecks mit Cotton Eye Joe ein. Das klingt so, als hätte die ganze Bande zu viel Eierpunsch gehabt und tanzt jetzt ums Lagerfeuer anstatt um den Weihnachtsbaum.

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1: Wahnsinn, Brady. Nach dem technoiden Soundgerüst von Animotion und dem tanzenden Baumwollaugen, Johannes, brauchen wir jetzt mal was für die ganz großen dramatischen Momente beim Schrottwichteln. Wenn man das Paket öffnet und da liegt tatsächlich eine Axel Rudi Pelt CD drin. Ich habe euch July Morning rausgesucht. Ein episches Brett, das so lang ist, dass man in der Zeit locker 3 Fondue-Sets aufwärmen oder die verhedderte Lichterkette von vorhin entwirren könnte. Axel Rudi Pelt liefert uns hier die volle Breitseite Hard Rock Pathos. Das ist quasi die Meisterleistung der Ingenieurskunst unter den Rockballaden. Nur halt mit viel mehr Haaren und Leder. Perfekt, um die Stimmung am 24. Dezember so richtig aufzuladen, während Onkel Herbert noch rätselt, ob er die Rednecks-Platte von eben wirklich behalten will. Mensch, Brady, jetzt haben wir uns ja mit Axel Rudi Pell ordentlich durch den Hardrock-Dschungel gekämpft. Aber sag mal, passend zu deiner Eierpunsch-Theorie von vorhin, welchen Song hast du denn als nächstes in deiner Wichtelkiste vergraben, der so klingt, als hätte die Band beim Aufnehmen nicht nur am Punsch genippt, sondern direkt darin gebadet? Was ist dein ultimativer Tipp für den Moment, wenn die Bescherung endgültig im Chaos versinkt?
2: Elke, das war jetzt aber kein ernsthafter Tipp für Schrottwichteln, oder? Das ist eher was fürs Topwichteln, Axel Rudi Pell mit July Morning. Der Klassiker von Uriah Heep zieht auch hier und beruhigt die Gäste unter dem Weihnachtsbaum sicher ein bisschen. Aber damit die Stimmung nicht zu gut wird, denke ich mal, hauen wir noch so einen raus. So ein Schnellschuss der 70er, würde ich sagen. Patrick Hernandez mit Born to be Alive. Das haut nochmal so richtig auf die Disco-Kugel und lässt die Weihnachtskugel dann an Heiligabend sicher auch nochmal erzittern.

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0: Mensch, Brady, jetzt haben wir uns hier ordentlich durch die Hardrock-Prärie gekämpft, aber bei einem Punkt muss ich doch mal kurz das Stoppschild heben. Axel Rudi Pell und July Morning, also wirklich. Der Song gehört für mich zu Recht auf die Schrottwichtelliste. Hand aufs Herz, an das göttliche Original von Uriah Heep kommt diese Version im Leben nicht ran. Da können die Haare noch so lang und das Leder noch so schwarz sein. Da bleibe ich lieber beim Original, während Onkel Herbert versucht, seine Rednecks-Platte loszuwerden. Aber wir wollen die Sendung ja mit einem richtigen Knaller beenden, der perfekt in unsere Schrottwichtel-Playlist vor Heiligabend passt. Wenn die Bescherung endgültig im Chaos versinkt, hilft nur noch der Griff zum Hörer und dieser Klassiker der Thompson Twins. Hier ist Dr. Doktor. Bevor wir abheben, noch ein riesiges Dankeschön an dich, Brady, dass du heute mein Gast warst. Die Zusammenarbeit hat wahnsinnig viel Spaß gemacht und ich denke, wir haben den Hörern so einige Tipps fürs Schrottwichteln mitgegeben. Ich sage schon mal Tschüss und überlasse gleich ein letztes Mal für diese Sendung Brady das Mikrofon. Brady, Hand aufs Herz, wenn die Bescherung an Heiligabend endgültig im Chaos versinkt und selbst der Eierpunsch nicht mehr hilft, welchen Song hast du noch in deiner Wichtelkiste vergraben? Was ist dein ultimativer Gnadenstoßtipp für unsere Schrottwichtel-Playlist?
1: Der Gnadenstoß für die Schrottwichtel-Playlist. Ja, also ich will ja jetzt nicht den Platz 1 vorwegnehmen, aber ich kann mir vorstellen, dass das Stück, was ich hier noch auf der Pfanne habe, auf jeden Fall mit dabei sein könnte, wenn unsere Hörerinnen und Hörer genug Eierpunsch hatten, um es zu wählen. Das ist Arcadia mit Election Day. Das ist, ja, ach, ich sag da gar nichts zu. Elke, danke für die Einladung. War toll, mit dir hier zu moderieren. Freue mich schon auf weitere nette Gespräche mit dir, auch demnächst bei anderen Sendungen. Und ja, ich sag auch mal Tschüss. Ich hoffe, ihr habt alle so lange durchgehalten. Und jetzt ran an den Hörer, Dr. Doktor mit den Thompson Twins. Und dann ist Wahltag mit Arcadia. Das war's mit Elkes bunte Musikwelt, mit uns beiden Verrückten und unseren Tipps für unser diesjähriges Schrottwichteln. Bis dahin, macht's gut, viel Spaß noch bei Radio Haspe.

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2: Schön, dass ihr der Einladung nachgekommen seid. Wir haben noch eine Weltreise heute am Programm, und zwar zum Mittelmeer. Beginnen wir in Griechenland mit der Band Aphrodite Child und dem Song The Four Horsemen. Vangelis wurde später als Solokünstler bekannt. Seine Zusammenarbeit mit John Anderson von Yes machte ihn wirklich berühmt. Und Demis Rousseau, der Sänger und Bassist der Band und auch Gitarrist, machte eine Karriere als Schlagersänger hier in Deutschland. Ja, könnt ihr euch nicht daran erinnern? Meine Mutter liebte ihn.

Maritim geht's weiter und wir erreichen Bella Italia. Und hier haben wir am Start Luca Turulli. Eine richtig gute Nummer. Kings of the Nordic Twilight. Gute 11 Minuten italienischer Heavy Progressive Rock.

Eine frühe Progressivrock-Band aus Italien heißt PFM. Photos of a Ghost war ein fantastisches Album. Und von diesem Album gibt es doch den Song Celebration. Hier auf Radio Haspel präsentiert vom Yoshi. Unsere Mittelmeerreise, Weltreise. Italien ist auf dem Programm.

Der Lyriker, Sänger und Philosoph Angelo Brandoardi sorgte in Deutschland noch in den 80er Jahren für große Erfolge. La Demoiselle ist einer dieser Songs, die es auch zum Teil in englischer Sprache gab, aber hier ist das Original in Italienisch bei der Weltreise Mittelmeer.

Wir erreichen soeben die Iberische Halbinsel und machen hier Pause in Portugal. Denn uns haben Moonspell zugerufen, mach doch mal einen Song von uns. Da machen wir, klar. Alma Mater. Und ich denke gerade auch dem Peter hier aus unserem Redaktionsteam wird dieser Song sehr gut gefallen.

Bleiben wir auf der Halbinsel, besuchen aber jetzt Spanien. Da kann es eine Band nur geben, die richtig gute Verstimmung sorgt. Die Eros del Silencio mit Entre dos Tierras.

Und noch einmal die Helden der Stille mit La Serena Varada. Viel Spaß damit und dann geht's gleich weiter mit natürlich Frankreich.

Er war und ist der ungekrönte König des Synthesizers, John Michel Jarre. Von seinem absoluten Erfolgsalbum Oxygen habe ich jetzt ausgesucht den Part 4, stellvertretend für eine elektronische Musik, die von Frankreich in die ganze Welt zog. Viel Spaß mit John Michel Jarre und Oxygen Part 4.

Centrose, die Band, die ich jetzt hier vorstelle, ist eine frühere 70er-Jahre-Band mit Progressivrock aus eben Frankreich. Die Sängerin werdet ihr vielleicht erkennen. Ihr habt doch bestimmt schon mal die Sendung von Breide gehört, die Ab in die 80er. Da ist sie auch schon des Öfteren mal vertreten gewesen mit einem Song Afrika. Ja, ihr erinnert euch? Genau. Hier ist sie nun mit einer Progressivrock-Band und dem Song To Take Him Away. Centrose, Frankreich aus den frühen 70ern. Hier für euch auf Radio Haspe.

So, unsere maritime Reise geht dem Ende zu. Wir sind noch in Frankreich und den Schlussakkord bildet die Band Pulsar. Ich kann mich daran erinnern, in den frühen 70ern hatte ich mir ein Album von denen zugelegt, Strange of the Future Past. Das klang so ein bisschen, als wären Pulsar die französischen Pink Floyd. Und dieser Song hier, Moon Soon, ist so ein bisschen so in diesem Stil auch gemacht. Habt viel Spaß damit und bis zum nächsten Mal, euer Yoshi.

Hallo und ich begrüße euch hier am Mikrofon zur zweiten Aussage von Rock from Heaven. Musiker, die leider nicht mehr unter uns sind. Und heute beginnen wir mit The Who und dem Song Magic Bus. Wir erinnern an den fantastischen Schlagzeuger Keith Moon, der nicht nur das Schlagzeug malträtierte, sondern auch so einiges Hotelzimmer auseinandernahm. Und Bassist John Entwistle, der mal einen Song geschrieben hat, The Quiet One, der aber so richtig reinpfefferte. The Who, Magic Bus.

Die Band Creedence Clearwater Revival. Sie bestand unter anderem aus zwei Brüdern, John und Tom Fogerty. Während John den Part übernommen hatte, der Star der Band zu sein, der Frontman war Tom, der Rhythmusgitarrist, etwas zurückgezogen, aber irgendwie kam er auch nicht richtig zum Zuge. Das war auch der Grund, warum er CCR trotz großer Erfolge verließ. Er probierte einige eigene Sachen auszubringen, doch die Projekte gingen alle daneben. Kränklich war er dann und verstarb viel zu früh. In Erinnerung an Tom Fogerty, CCR mit Who'll Stop the Rain.

Wer weiß, wie sich die Rockmusik entwickelt hätte, wenn es Buddy Holly nicht gegeben hätte. Es ist natürlich jetzt eine Musik aus den 50er Jahren, doch er hat unheimlich viel Wirkung auf die jetzige Musik gehabt. Buddy Holly ist viel zu früh verstorben. Bei einem Flugzeugabsturz kam er ums Leben. Und mit ihm weitere Bandkollegen und Menschen, die lebenlang immer für die Musik da waren. In Erinnerung an Buddy Holly, der Song Peggy Sue, hier auf Radio Hasper für euch.

1976 erschien das neue Rape-Album Firefly. Am Mikrofon John Norton, Ersatz für David Byron, der im gleichen Jahr rausgeflogen war und 1985 verstarb. Sowohl John Norton, Lee Kerslake an den Drums, Bassist Trevor Boulder, der auch neu dazugekommen war, und der Kopf von Rape für viele Jahre, Ken Hensley, sind schon lange nicht mehr unter uns. Viel zu schade, denn das waren alles ausgemacht tolle Musiker und Menschen. Den einen oder anderen habe ich persönlich kennengelernt und deswegen ist meine Betroffenheit hier auch nicht gespielt. Liebe Freunde von Radio Haspe, Sympathy von Rape in Erinnerung an ganz tolle Musiker.

Neben Slade und natürlich auch T-Rex waren sie die Götter des Glamrock. Gemeint sind natürlich Sweet. Wir verabschieden uns von Drummer Mick Tucker und Sänger Brian Connelly. Brian war am Ende ziemlich runter mit den Nerven, hatte ein großes Alkoholproblem und Mick Tucker war lange krank. Kleine Information am Rande, Mick Tucker hat zusammen mit Ian Gillan von The Purple eine Band gehabt, bevor dieser zu The Purple kam. Hier die Sweet als Erinnerung an die beiden Musiker mit Hellraiser.

Zwischen Richie Blackmore und der Band krachte es immer wieder. Ob mit Ian Gillan oder John Lord, er hatte sich immer mit den Leuten an den Köpfen. Irgendwann stieg er aus, um sein eigenes Projekt durchzuziehen, Rainbow. Für ihn kam ein amerikanischer, außenseitiger Gitarrist Tommy Bolin in die Band. Doch Tommy hatte ein Riesenproblem. Heroin. Und so verstarb er viel zu früh. Hochtalentiert und trotzdem ein verschenktes Leben. Jetzt ist er da oben irgendwo im Rockhimmel und wird weiter seine Solis runterspielen. Hier die Purple mit You Keep On Moving in Erinnerung an Tommy Bolin.

Um zu erzählen, wer alle bei Yes wann mitspielte, wieder zurückkam oder neu dazukam, dann wieder ging und ein drittes Mal dazukam, würde es, glaube ich, eine Doppelstunde brauchen. Ich mach's kurz. Wir erinnern uns an Chris Squire, der Bassist. Der war eigentlich immer dabei. Und er ist leider viel zu früh von uns gegangen. Auch er ist sehr schwer erkrankt. Hier in Erinnerung an Chris Squire, der Song Roundabout von Yes. Hier auf Radio Hasbe für euch bei Rock from Heaven.

Kommen wir nun zu der englischen Band Camel. An den Keyboards begann Peter Badens. Peter Badens hatte eine Vorgeschichte als Musiker. Er spielte zusammen mit Van Morrison in der Band Wham. It's All Over Now dürfte wohl jeder kennen. Peter Badens ist viel zu früh gegangen und hat wunderbare Musik hinterlassen. Ich habe hier von Camel für euch ausgesucht Tell Me mit Peter Badens an den Keyboards.

Ich hatte diese Band in 11,5 gesehen, einer Jugendsendung sonntagsmorgens im ARD. Gemeint ist die Band Lynyrd Skynyrd. Doch kurz danach kam ein großer Schock. Denn drei von ihnen hatten einen Flugzeugabsturz nicht überlebt. Was war passiert? Ronnie Van Zandt, Steve Gaines und seine Schwester Cassie wollten in ein anderes Flugzeug steigen als der Rest der Band. Und eigentlich, und da kommen wir später noch einmal zu, sollte die Band Nathred auch mit ihnen fliegen. Die Maschine stürzte ab und drei Mitglieder der Band waren auf der Stelle tot. In Erinnerung an die drei, Freebird von Lynyrd Skynyrd.

Ob der Coversong This Fly Tonight von Joni Mitchell Nazareth berufen haben, in Anlehnung an den Absturz des Flugzeugs von der Band Lynyrd Skynyrd, weiß ich nicht. Aber es heißt, Abschied zu nehmen von drei Musikern aus Dunfermline, die Rockgeschichte geschrieben haben. Gitarrist Manny Charlton viel zu früh an Krebs verstorben. Der McCarthy, der Sänger, der mit der rauen Stimme leider auch nicht mehr unter uns ist. Und Daryl Sweet, den ich zuletzt beim Konzert, ich glaube in Köln gesehen habe, als sie Uriah Heep supporteten, bei der Tour, lass mich überlegen, Sonic Origami, auch schon einige Jahre her. Ich habe sie oft genug gesehen, zusammen mit Uriah Heep bei Carnival of Rock, in Erinnerung an die drei Musiker, Nathalie mit This Flight Tonight.

Ich gebe zu, ich bin nicht der größte Beatles-Fan unter der Sonne. Dennoch ziehe ich den Hut vor den Meisterwerken von John Lennon und George Harrison, die leider nicht mehr unter uns sind. Der tragische Tod von John Lennon hat mich damals wirklich sehr berührt. Hier von den Beatles in Erinnerung an die beiden, Let It Be.

0: den Abschluss unserer Erinnerungssendung an großartige Rockmusiker. Hier nun T-Rex, Mark Bolan, dessen Freundin ihn und sich bei einem Verkehrsunfall ums Leben brachte. Die Welt trauerte lange um Mark Bolan und insbesondere Mickey Finn, mit dem er die Band gegründet hatte, kam nie über den Tod von Mark Bolan hinweg. In Erinnerung an die beiden Children of the Revolution, T-Rex und bis zum nächsten Mal, euer Yoshi hier bei Radio Haspen in der Sendung Rock from Heaven.
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0: Thank you.
1: Hallo ihr da draußen. Willkommen bei Setz Live Teil 2 hier bei Radio Haspe. Am Mikrofon euer Solo Music Man Andy. Wir starteten mit Bob Seger und Turn the Page. Seger's Song ist der Inbegriff des Road Songs und die Live-Versionen, besonders jene vom Album Live Bullet, geben dem Stück seine rauchige, nächtliche Atmosphäre. Saxophon, knarzige Stimme und das Gefühl, auf der Interstate im Cabrio zu sitzen. Stell dir einen müden Road-Veteranen vor, der mitten in der Nacht an einer Tankstelle steht und seine Geschichte in eine Saxophon-Melodie flüstert. Das ist Turn the Page Live. Live Bullet wurde zur lokalen Radiobombe und legte den Grundstein für Bob Segers nationalen Durchbruch. Weiter geht's mit Neil Young. Neil Youngs God is the Killer auf Live Rust von 1979 ist ein langsames, hypnotisches Epos, das auf der Live-Platte mit etwa 7,5 Minuten steht und die rohe, ausgedehnte Gitarrenarbeit von Neil und Crazy Horse in voller Länge zeigt. Die Aufnahme stammt aus der Herbsttour von 1978 und wurde für das Doppel-LP-Set zusammengestellt und 1979 dann veröffentlicht. Die Performance lebt von Neil Youngs begnadeten Soli, Ralph Molinas treibendem Schlagzeug, Billy Talbots Bass und Frank Sampredos Rhythmusgitarre, was dem Track diesen rauen, unmittelbaren Sound verleiht. Ein langsamer, elektrischer Ritt, der im Radio wie ein nächtlicher Roadmovie wirkt. Wenn Gitarrenwände Häuser wären, Neil Young hätte ein ganzes Viertel gebaut. Neil Young mit Cortez the Killer.

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1: Am 12. Dezember 2012 standen The Who im Madison Square Garden auf der Bühne für das Benefizkonzert 12-12-12. Das Konzert wurde als Reaktion auf den Hurricane Sandy, der Teile des Nordostens der Vereinigten Staaten, der Karibik und des Mittelatlantiks im späten Oktober 2012 verwüstet hatte und einen geschätzten Schaden in Höhe von 71 Milliarden US-Dollar verursachte. Das Konzert wurde live im Fernsehen, Radio, Kino und Internet auf 6 Kontinenten ausgestrahlt. Der Erlös der Veranstaltung wurde von der Robin Hood Foundation für die Opfer des Hurricanes in den Bundesstaaten New York, New Jersey und Connecticut gesammelt. Die Band spielte dort eine kraftvolle Version von Barbara O'Reilly, einem meiner Lieblingssongs, die später auf der offiziellen Konzert-CD erschien. Radio Hassbehörer werden wissen, dass gleich ein großes, gutes Rockgefühl auf sie zukommt. Bei manchen Shows wird der Refrain so laut mitgesungen, dass man meinen könnte, die PA sei nur eine Deko. The Who mit Barbara O'Reilly. Hier bei Radio Haspe in unserer Sendung That's Life Teil 2.

David Byrne betritt die Bühne mit einem tragbaren Kassettenrekorder und einer einfachen Akustikgitarre. Und aus dieser minimalen Geste wächst in wenigen Minuten ein dichtes, rhythmisch versiertes Klangbild. Die Roland Drum Machine Anfänge, die wiederkehrenden Fragen im Text und Burns stoische Präsenz machen Once in a Lifetime hier zu einem Moment, der eher wie Performance Art als reines Konzert wirkt. Musikalisch sticht die Live-Version durch präzise Rhythmusarbeit, die markante Bass- und Percussion-Sektion sowie Bernie Worrells Keyboardfarbe hervor. Mit jedem Song wächst die Besetzung auf der Bühne, bis die volle Bandmaschine läuft. Das visuelle Konzept spiegelt die musikalische Steigerung wider. Kritiker und Publikum feiern Stop Making Sense als einen der besten Konzertfilme überhaupt. Die Aufnahmen wurden mehrfach restauriert und neu aufgelegt und 2021 wurde der Film in die US National Film Registry aufgenommen. Vor vielen Jahren war ich Filmvorführer im Unikino in Bochum und dort lief dieser damals aktuelle Film von den Talking Heads rauf und runter und ich kann mich noch gut erinnern, dass die Leute in den Gängen tanzten. Jetzt kommt ein Song, der dich fragt, ob du wirklich bist. Talking Heads mit Once in a Lifetime.

bisschen soulgefällig. Im nächsten Song beginnt Rems Brown nicht einfach zu singen. Er baut eine Szene auf. Fliehende Wiederholungen, Gospel-Rhetorik, kleine vokale Ausbrüche und ein Publikum, das zwischen Mitgefühl und Ausgelassenheit schwankt. Die Live-Version erstreckt sich über zwei Seiten der Original-LP und wird oft als Paradebeispiel dafür genannt, wie James Brown Bühne, Band und Publikum zu einem einzigen unwiderstehlichen Groove verschmilzt. Die Single erschien 1961 und war ein Rhythm and Blues-Hit. Die Live-Fassung wurde 1963 auf Live at the Apollo veröffentlicht. James Brown nutzt Pausen, Wiederholungen und kleine Variationen wie ein Prediger seine Betonungen. Das macht die Performance dramatisch und unmittelbar. Kritiker sehen in diesem Track nicht nur einen Song, sondern eine Lehrstunde in Soul-Dynamik. Hier trifft Gospel-Pathos auf Rhythm and Blues-Groove und das Publikum wird zum Co-Sänger. Brown konnte mit einem Blick das Publikum zum Schweigen bringen und mit einem Ton wieder zum Toben. Hört James Brown mit Lost Someone.

Kommen wir nun zu einem Live-Album, das wir 1975 damals rauf und runter gehört haben. Rock'n'Roll All Night war ursprünglich auf Dressed to Kill zu finden, doch diese Version, die wirklich explodierte, stammt von Alive, dem Live-Album, das Kiss 1975 aus Tourmitschnitten veröffentlichte und ihnen den Durchbruch bescherte. Die Live-Single wurde im Oktober 1975 veröffentlicht und erreichte Platz 12 in den USA, was Kiss erstmals in die Top 20 katapultierte. Warum das live so zündet? Die Aufnahme fängt die rohe Energie der Bühne ein. Laute Backing-Chöre, knackige Gitarrenriffs und ein Tempo, das die Studiofassung weit übertrumpft. Also, jetzt wird's laut. Kiss live mit der Hymne, die jede Party beendet. Rock'n'Roll All Night vom Album Alive.

Und nun stellt euch vor, die Bühne öffnet sich mit Churchills Redeintro. Dann schlägt die Band los. Bruce Dickinsons kehlige, dramatische Stimme trägt die Geschichte des zum Tode Verurteilten, während Steve Harris galoppierender Bass und die Twin-Gitter-Attacken von Dave Murray und Adrian Smith die Spannung bis zum Ausbruch aufbauen. Live wird aus dem Studio-Epos ein echtes Ritual. Langsame Spannungsbögen, dann explosive Soli und ein Publikum, das jede Zeile mitsingt. Die Live-Atmosphäre, die Publikumsreaktionen und die längeren Gitarrensoli geben dem Song mehr Raum für theatralische Steigerungen. Das macht Hallowed by the Name auf diesem Album zu einem Set-Highlight und zu einem Standard in Iron Maiden-Konzerten.

Da Live-Versionen eine etwas längere Laufzeit haben, kommen wir nun zum achten und bereits letzten Titel dieser zweiten Ausgabe unserer Sendereihe Sets Live. Und so beginnt eines meiner absoluten Lieblingsstücke. Ein Gitarrist, ein Talkbox-Solo und ein Publikum, das jede Wendung mit einem Jubelschrei beantwortet. Genau das ist Do You Feel Like We Do in der Live-Fassung. Die Aufnahme stammt aus den Konzerten, die zwischen Juni und November 75 aufgezeichnet wurden. Das Doppel-Live-Album erschien im Januar 1976 und katapultierte Peter Frampton über Nacht in die A-Liga des Rock. Musikalisch ist die Live-Version ein kleines Abenteuer. Sie dehnt das Thema zu einem langen, dynamischen Jam aus, in dem Framptons Talkbox zum melodischen Markenzeichen wird und die Band, Bass, Schlagzeug, Keyboards, den Song wie einen rollenden Motor antreibt. Ein Stück, das vom Intro bis zum letzten Solo atemlos macht. Framptons Comes Alive debütierte 1976 und stieg bis auf Platz 1 der Billboard-Charts und wurde zum meistverkauften Live-Album des Jahres und verkaufte sich übrigens dann auch noch in den USA millionenfach. Jetzt Peter Frampton live. Ein Gitarrenmonolog mit Talkbox, der 1976 die Welt verzauberte. Dies war der zweite Teil von Sets Live und drei weitere werden auch folgen. Wir hören uns.

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1: Hallo ihr da draußen. Hier ist Radio Haspe. Hier ist Legends Nummer 19, zweiter Teil, Live Aid 1985. Am Mikrofon euer Solar Music Man Andy. Es war am besagten 13. Juli 1985, als B.B. King für den niederländischen Live Aid-Beitrag die Scheinwerfer auf sich zog. Mit seiner legendären Gitarre Lucille in der Hand ließ er das schlichte Intro von Rock Me Baby erklingen und sogleich erfüllte sein seelenvoller Vibrato-Gesang den Raum. Die Kamera fing jedes Zucken seiner geschickten Finger, während das Bandbacking mit dezenten Bläserakzenten das B.B. King-Universum lebendig hielt. Für Millionen zu Hause wurde in diesem Moment klar, hier spielt der Blueskönig, dessen Musik weit über die Bühne hinaus Trost und Groove spendet. An diesem hochsommerlichen Nachmittag erfüllte dann ein eindrucksvolles Synth-Bass-Riff das John F. Kennedy Stadion in Philadelphia, als Billy Ocean die Bühne betrat und mit Caribbean Queen No More Love on the Run sein Live-Aid-Set eröffnete. Die ersten Töne des Songs, markant durch eingängige Bläser und Oceans warme Stimme, ließen die 100.000 Zuschauer sofort mitzwingen. Kaum hatten die Jubelrufe nachgelassen, stimmte er nahtlos Loverboy an, bevor er ein donnernder Applaus die Luft vibrieren ließ. Dieser kurze, aber unvergessliche Auftritt katapultierte Billy Ocean in die Herzen eines globalen Publikums und festigte seinen Ruf als einer der charismatischsten Pop-Acts der 80er Jahre. Billy Ocean mit Caribbean Queen.

0: In einem schlichten schwarzen Anzug kam als nächstes Shadé Adu auf die Bühne des Wembley-Stadions. Die Sonne stand hoch über den 72.000 Zuschauern, die gebannt dem Anfang ihres Sets »Why Can't We Live Together« lauschten. Kaum war der letzte Akkord verklungen, griff sie behutsam ins Mikrofon und leitete über zur »Your Love is King«, dem sehnsuchtsvollen Stück aus ihrem Debütalbum »Diamond Life« von 1984. Die ersten Takte eröffneten ein sanftes Saxophon, dem Shadés samtige Stimme folgte wie eine warme Brise. Das zurückhaltende Schlagzeug und die flirrenden Gitarrenklänge hüllten das Stadion in eine fast greifbare Intimität. Jeder Ton, jede Falsettwendung wirkte so, als erzählte sie eine private Liebesgeschichte. Als der letzte Akkord verklang, senkte sich für einen Augenblick ehrfürchtige Stille über die Ränge. Dann brach tosender Applaus los, der bis in die Aufnahmestudios und Wohnzimmer weltweit drang. In diesem kurzen, fast magischen Moment wurde klar, dass Shadé nicht nur eine Stimme war, sondern ein Gefühl, das Grenzen sprengte und Menschen rund um den Globus berührte.
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Und dann kam der erste Hammer des Festivals. Nachdem Bob Geldof persönlich die Wiedervereinigung der Originalbesetzung eingefädelt hatte, standen Ozzy Osbourne, Tony Iommi, Geezer Butler und Bill Ward erstmals seit Jahren wieder vereint im Rampenlicht. Mit donnernden Powerchords eröffneten sie das Set mit Children of the Grave, bevor das ikonische Riff von Iron Man wie ein Hammerschlag durch das Stadion fegte und Ozzy sein markantes I am Iron Man in die Menge brüllte. Hören wir jetzt Black Sabbath zum Gedenken an unseren Ozzy mit Iron Man.

Opis Kopo das John F. Kennedy Stadion in Philadelphia mit den Worten Run-DMC and Jam Master Jay in Ekstase versetzte. Jam Master Jay stand an seinen Turntables, die Hände flogen über die Regler und das raue Gitarrensample zu King of Rock wurde aufgelegt. Run-DMC stürzten sich mit ungezügelter Energie in ihre Raps, während die Meute in ein donnerndes Yeah einstimmte. Die elektrisierende Fusion aus Rock-Ästhetik und Hip-Hop-Energie sprengte Genregrenzen. Hinter den Kulissen verfolgte Pete Townsend das Spektakel und nickte anerkennend. Hip-Hop hatte er gerade bewiesen, dass das Stadion genauso zum Beben bringen kann wie jede Rockband. Run-DMC mit King of Rock.

Es war an diesem drückenden Julitag, als Sting am 13. Juli 85 nach einer mitreißenden Version von Roxanne zu den ersten dunklen Akkorden von Driven to Tears überleitete. Die Scheinwerfer fielen auf ihn und den Saxophonisten Branford Marsalis, deren Klangteppich das Publikum sofort in seinen Bann zog. Mit jeder Zeile, vom stetigen Schlagzeug bis zu Stings eindringlicher Stimme, schuf das Stück eine Atmosphäre der Dringlichkeit. Die kritischen Lyrics über Ungleichheit und Leid bildeten einen kraftvollen Gegenpol zum Festival Feelgood. Als der letzte Ton verhallte, lag abermals für einen Augenblick ehrfürchtliche Stille über der Menge, bevor tosende Zustimmung das Stadion erbeben ließ. Sting mit Driven to Tears.

0: Dann betrat Phil Collins bei sengender Mittagssonne die Bühne des Stadions in London und spielte zunächst Against All Odds allein am Klavier. Kaum hatte er die ersten Takte hinter sich gebracht, leitete er mit einem sphärischen Keyboard-Intro zu In the Air Tonight über und schuf so eine greifbare Atmosphäre der Erwartung. Als die Drums einsetzten, folgte der ikonische Break. Collins' Hände donnerten über das Schlagzeug und der berühmte Schlagzeugeinsatz löste einen Sturm aus Jubel und Applaus bei den Zuschauern aus. In diesem Moment verschmolzen seine aufwühlenden Lyrics mit pulsierendem Groove zu einer unvergesslichen Klangexplosion. Kaum war der letzte Ton verklungen, eilte Collins zum Hubschrauber, der ihn nach Heathrow fliegen sollte. Mit dem Concorde-Jet überquerte er den Atlantik und landete wenige Stunden später im John F. Kennedy Stadium von Philadelphia. Dort warteten weitere 100.000 Fans und über 1 Milliarde Fernsehzuschauer, als er In the Air Tonight ein zweites Mal präsentierte, erneut solo am Flügel mit der gleichen Intensität wie zuvor. Doch damit nicht genug. Hinter der Bühne nahm er Platz am Schlagzeug, um Eric Clapton bei dessen Set zu begleiten. Diese doppelte Live-Aid-Performance machte Phil Collins zum unangefochtenen MVP des Tages und bewies, dass kein Himmel zu weit, kein Rhythmus zu kühn war, um ihn aufzuhalten. Phil Collins mit seinem Mega-Hit In the Air Tonight.
1: Good evening. Good evening, Philadelphia. Good evening, America. 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I was in England this afternoon. Funny old world, isn't it? But this is the other song that I know on the piano.

John Piscopo kündigte dann über die Lautsprecher des John F. Kennedy Stadiums an, dass Rick Springfield gleich die Bühne betreten würde. Mit seinem markanten Fender Thinline in der Hand startete Springfield seinen Set mit Love Somebody, gefolgt von der gefühlvollen Ballade State of the Heart. Als dritter Song erklang dann Human Touch, getragen von einem treibenden Synthesizer-Riff und Springfields rauer, aber warmherziger Stimme. Die Lyrics vom Wunsch nach menschlicher Verbundenheit trafen mitten ins Herz der Zuschauer. Man spürte, wie jeder Tastendruck und jede Textzeile zum gemeinsamen Erlebnis wurde. Auch wenn Rick Springfields Auftritt schon früher aufgezeichnet und erst später eingespielt wurde, verlor er nichts von seiner Direktheit. Als die letzten Takte verhallten, brandete Jubel auf und machte klar, Human Touch war an diesem Nachmittag weit mehr als ein Hit. Es war ein Appell an die Menschlichkeit.

Dann stimmten REO Speedwagon die ersten Akkorde von Roll with the Changes an. Das treibende Gitarrenriff von Gary Richrath schnitt durch die sommerliche Hitze, während die Band den unverwechselbaren Refrain anstimmte. Plötzlich schoben sich die Beach Boys an ihre Seite und verstärkten den Gesang mit ikonischen Harmonien. Ein unerwartetes Zusammentreffen zweier Rockgenerationen. REO Speedwagon nun für euch, hier bei Radio Haspe mit Roll with the Changes.

0: Mitten im Trubel des Live-Aid-Marathons betrat Howard Jones allein mit seiner Roland-Synthesizer-Konfiguration die Bühne des Wembley-Stadions. Die Scheinwerfer fingen das matte Glitzern der elektronischen Instrumente ein, während 72.000 gespannt wartende Zuschauer das Intro von Hide and Seek hörten. Ein zarter, pulsierender Synthbass legte den Grundstein, dann stieg Howard Jones selbstbewusst mit seiner markant nasalen Stimme ein und webte eine Klanglandschaft aus warmen Pads, flirrenden Arpeggios und sanften Drum-Maschinen-Beats. Je länger der Song lief, desto intensiver wurde die Stille im Stadion. Es schien, als lausche man einer intimen Wohnzimmersession, obwohl man mit Tausenden von Menschen gleichzeitig verwandelt war. Der Songtext über verlorene Nähe und die Flucht vor Einsamkeit passte perfekt zur Weltbühne des Charity-Konzertes. Als der letzte Akkord verhallte, brandete ehrfürchtiger Applaus auf. Ein Beweis dafür, dass elektronische Popkunst ebenso tief berühren konnte wie jede Gitarrenhymne. Howard Jones bei Radio Haspe in der Sendung Legenden Nummer 19 Teil 2 ist beendet mit Howard Jones und Hide and Seek. Wir hören uns.
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Hallo ihr da draußen, da bin ich wieder mit der Sendereihe Legenden und der dritten Folge rund um die Purple. Diesmal mit den Besetzungen MK4 bis 6. Begonnen haben wir diesmal mit dem Titel You Keep On Moving vom 10. Studioalbum Come Taste the Band. Im Frühjahr 1975 verließ Ritchie Blackmore nach Querelen über die musikalische Ausrichtung die Purple, um Rainbow zu gründen. Der Rest der Gruppe tat sich schwer damit, einen geeigneten Ersatz für Blackmore zu finden, da dieser als Gründungsmitglied den Bandstil entscheidend mitgeprägt hatte. Schließlich konnte man sich auf den von Coverdale vorgeschlagenen US-amerikanischen Fusion-Gitarristen Tommy Bolin einigen. Somit wurde die mittlerweile vierte Besetzung der Band MK4 gegründet. Was für ein begnadeter Gitarrist Tommy Bolin war, zeigte er schon bei der James Gang, hier mit dem Titel Standing in the Rain.

das speziell in Hughes Bassspiel und Bolins Rhythmusgitarre verstärkt auf Soul- und Funk-Elemente setzende 1975er Album Come Taste the Band erwies sich, gemessen an den Verkaufszahlen der vorherigen Alben, als kommerzieller Flop. Lord und Pace lösten daher im März 1976 die Band nach ihrem letzten Konzert vom 15. März in Liverpool auf. Da der Erfolg von Rainbow schwand, Lord und Pace mit der Ausrichtung von Whitesnake nicht mehr zurechtkamen und Gillan bei Black Sabbath den Hut nehmen musste, reunierte sich die Purple im April 84 mit dem Album Perfect Strangers. Hier nun ein gelungenes Cover des Titelsongs von Dream Theater.

1990 wirkte Jolin Turner, vormals Sänger bei Yngwie Malmsteen, bei der Einspielung des Albums Slaves and Masters und auf der Tour mit. Auch das Nachfolgealbum war schon in Arbeit, jedoch gab es interne Dinge in der Band, aufgrund derer er wieder durch den vorherigen Sänger Ian Gillan ersetzt wurde und die Purple verließ. Seit 2002 gibt es das Hughes Turner Project, gemeinsam mit Glenn Hughes. Vom ersten Album schlicht HTP genannt, der Titel Devil's Road.

Slaves and Masters ist das 13. Studioalbum von Deep Purple. Es erschien im Oktober 1990. Es ist das einzige der Band mit dem Sänger Jolin Turner. Zuvor wollte die Band Jimmy Jamison von Survivor engagieren. Er hatte jedoch andere Verpflichtungen. Von Slaves and Masters der Titel King of Dreams.

Die Differenzen innerhalb der Band bestanden jedoch weiterhin. Im Anschluss an eine Europatournee zum Album verließ Blackmore am 17. November 1993 nach seinem letzten Auftritt in Helsinki auf eigenen Wunsch die Band, weil er mit Ian Gillans gesanglicher Leistung nicht zufrieden war. Zeitsprung. Am 16. Juli 2012 starb der langjährige Keyboarder und Bandgründer John Lord an den Folgen einer Krebserkrankung. 2014 traf sich eine illustre Gesellschaft in der Royal Albert Hall in London, um noch

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1: C4 war eine US-amerikanische Rockband, die einen bluesorientierten, harten Rock spielten. Bekannt sind sie auch als die Band, in der Tommy Bolin seine Karriere begann. 1969 erschien ihr erstes Album C4. Bolin verließ die Band nach dem zweiten Album Going Back to Colorado vom selbstbetitelten Erstlingswerk Somebody Listen.

Zum Abschluss der dritten Folge von Legenden mit Deep Purple noch einmal die Legenden daselbst. The Battle Rages On ist das 14. Studioalbum von Deep Purple. Das Album ist das letzte mit der klassischen MK2-Besetzung, die sich zum zweiten Mal wiedervereinigt hatte. Mit dem Titelsong möchte ich mich für heute verabschieden. Wir hören uns wieder bei Legenden mit Deep Purple, Ausgabe 4 mit den Besetzungen MK7 bis 9. Tschüss, tschüss.

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0: Und das war er. Der NDR 90,3 Konzertabend mit den Rattles. Vielen Dank an Sie für Ihre Aufmerksamkeit. Aber vielen Dank an die Rattles.
1: Daran war 1960 noch nicht zu denken, als die beiden knapp 17-jährigen Hamburger Achim Reichel und Herbert Hildebrandt mit ein paar Freunden die Rattles gründeten. Vom Rock'n'Roll kommen sprangen sie genau richtig auf den aus England rüberschwappenden Beatzug auf und gewannen 1962 im legendären Star Club den Wettbewerb Beste Beatband. 1969 schrieb das einzige verbliebene Gründungsmitglied Herbert Hildebrandt den Hit The Witch, der dann 1970 in sämtlichen Hitparaden einging. Schon 1971 gab es eine goldene Schallplatte für 1 Million verkaufter Singles. Und damit ein fröhliches Hallo hier da draußen in die Runde. Willkommen bei der 3. Label Night bei Radio Haspe. Und es ist bereits der 3. Teil rund um das Label Sirena Records. Die nächste Band Straight Shooter war vor allem die Band des Sängers Georg Buschmann. Seit 1971 gehörte er der Düsseldorfer Band Streetmark an, verließ aber nach dem Erscheinen des Debütalbums Nordland die Band, um sein neues Projekt Straight Shooter zu gründen. Ihm schwebte mehr melodischer Hardrock in der Tradition der britischen Band Bad Company vor. Nicht umsonst ergab sich der neue Bandname aus einem Albumtitel der Briten. Den Vogel schossen Buschmann und Co. allerdings mit dem 2. Album My Time, Your Time 1980 ab. Der gleichnamige, rund 8-minütige Titelsong gehört noch heute zu den gern gespielten Titeln in den Rockdiskotheken und Tanzsälen. Ein wahrer Klassiker, der Straight Shooter einen enormen Schub gab.

Shelter ist nach Stranger, Airplanes und Flags bereits das vierte Album der hochkarätig besetzten Mönchengladbacher Band Dead Guitars. Die Band hat sich 4 Jahre Zeit gelassen, um dieses klasse Album zu produzieren, und es hat sich gelohnt. Shelter ist zweifelsfrei der vorläufige Höhepunkt im Schaffen der Dead Guitars. Ungemein eingängliche Melodien und großartige Lyrics, hier ist ein Klassiker entstanden. Ihre energiegeladenen Live-Shows, die regelmäßig im legendären Messaggero im Mönchengladbach stattfanden, schufen magische Momente, die von der engen Verbindung zwischen Künstler und Publikum zeugten. Dead Guitars mit Flags.

2020 überraschte die Electric Family mit dem Fast-Konzeptalbum Echoes Don't Lie und sorgte nicht nur in Deutschland für ordentliches Aufsehen. Die Musiker freuten sich sehr auf die damals geplanten Konzerte, die dann allerdings dem Lockdown zum Opfer fielen und in eine unsichere Zukunft verschoben wurden. Die Family leckte damals nur kurz die Wunden und begab sich sogleich an die Arbeit am Nachfolgealbum. Der Titel Alan the Arab ist eine humorige Angelegenheit und kommt in bester Captain Beefheart-Manier herüber. Für euch jetzt The Electric Family.

Vom Rande Afrikas 1983 sprang der Zündfunke für einen neuen Trend nach Europa. Denn 1983 wurde die Sahara elektrisiert. Drei globetrottende Musiker verlegten ihren Wohnsitz von Bangalore nach Tangier und richteten dort ihr Studio ein. Das Album Sahara Electric sollte ihre weltweite Popularität besiegen. 25 Jahre nach ihrem Welterfolg melden sich die Dissidenten deshalb erneut mit einem wegweisenden Ruf aus dem Herzen des Maghreb. Wiederum heißt der Schau- und Hörplatz Tangier. Die Weggefährten sind erneut Helden der arabischen Rockmusik. Für euch jetzt die Dissidenten mit Moroccan Roll.

Anfang 1975 produzierte Holde Fee eine Demosingle, die so viel Anklang fand, dass die Gruppe in einem 45-minütigen Feature vom NDR im Radio präsentiert wurde. Von nun an ging es richtig ab. Touren führten die Holde Fee durch alle bekannten Clubs und Säle Deutschlands. Die Band ließ sich von der Absage der Phonogramm nicht entmutigen und produzierte 1977 ihre erste eigene LP unter dem Namen Malaga. Nun endlich veröffentlicht Sirene Records das großartige Album Malaga von Holde Fee erstmals auf CD und packt die Songs der verschwundenen Demosingle mit drauf. So erblickt eine echte Sammlerrarität im neuen Soundkleid das Licht der Welt. Diese Platte hat es verdient. Holde Fee mit Reisefieber.

Seit 2012 musikalisch aktiv, widmet sich die Bremer Formation Ivory seitdem mit stetig wachsendem Erfolg ihren anspruchsvollen Progressivrock-Klängen. Das virtuos-spielfreudige Quartett bietet auf ihrem Album Aurora seinem fulminanten Mix aus Progressiv, Hard und Folkrock. Die spannende musikalische Reise geht von episch angelegten Songs, von gefühlvollen Mittempo-Nummern bis hin zu sphärischen Powerballaden. Für alle Damen da draußen haben Ivory eine Rose, Roses.

Die Ruhrpottrocker Faithful Brass gehören zweifelsfrei in eine Riege mit deutschen Schwermetall-Heroen wie den Scorpions oder Accept. Das 1973 entstandene Album Fading Beauty ist ein erstklassiger Beweis für die spielerische Klasse und den Einfallsreichtum dieser Band. Ab 1980 starteten Jaime Mikus und Horst Stabenow dann die nächste Stufe der Faithful Brass-Rakete. Zum Trio geschrumpft wurden die Keulen ausgepackt und der Wikingerhelm aufgesetzt. Die Band verwandelte sich in ein lupenreines Hardrock-Trio und wie sie rockten. Noch heute schwärmen die Fans von der Brachialität und dem Druck, den die Band auf der Bühne entfachten. Faithful Brass mit Hurricane.

Die britische Band Freedom gründete sich 1967, als nach dem Riesenerfolg von Procol Harums Welterfolg A Wider Shade of Pale zwei Musiker, nämlich Trommler Bobby Harrison und Gitarrist Ray Royer, die Band verließen und eben Freedom gründeten. Die beiden wollten härteren, progressiveren Bluesrock spielen, wie er damals durch Cream und Taste schwer angesagt war. Für Freedom lief es damals eine ganze Weile sehr gut, zumal der Manager von Black Sabbath sie unter ihre Fittiche nahm und ihnen eine Menge guter Konzerte auf beiden Seiten des Atlantiks besorgte. Nach zwei weiteren Alben, die auf dem legendären Vertigo-Label erschienen, war 1972 trotzdem Schluss mit der Band. Hören wir vom dritten und leider letzten Album Freedom den Titel Freedom.

Am Ende unserer dritten Sendung Label Night, bei der dritten Ausgabe, wo es um Sirena Records geht, kommen wir zum letzten Titel. Ali Halmatoglu, ein in der damaligen Münchner Musikszene etablierter und anerkannter Schlagzeuger, wurde von dem Inhaber einer Kinokette 1973 beauftragt, eine Band zusammenzustellen. Ali Halmatoglu selbst wurde der erste Drummer der Band, er blieb der Band jedoch nicht lange erhalten. Er lebte zusammen mit den anderen Gruppenmitgliedern in der musikalischen Wohngemeinschaft der schon fast legendären Dampfmolkerei des 300-Seelen-Ortes Burkhardts. In dieser Besetzung ging es 1976 in Conny Planks Studio. 1978 erschien Album Nummer 2, High Spirits der 5 Profirocker vom Main. Hören wir zum Abschluss der Sendung Bullfrog mit Bad Game. Wir hören uns.

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1: Wie immer, herzlichen Dank, Brady. Und hier sind wir mit Hot and Blue Nummer 33. Herzlich willkommen. Aufmerksame Hörer wissen, wir haben letztens mit Ihnen aufgehört. Heute beginnen wir mit Pendragon. Wie gesagt, eine der besten englischen Progressivrock-Bands. Und hier der Song Am I Really Losing You? Viel Vergnügen mit Pendragon.